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inneren Frieden spürt, der hat einfach resigniert. 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
1: Yeah, brace yourselves for the weekend because it's getting even hotter, up to 40 degrees in parts of Austria. So that heat wave ain't over yet.
2: Ja, am Wochenende gibt es sogar die höchste Hitzewarnstufe im Nordosten des Landes. Was tun bei einer Hitzewelle? Das fragen wir Daniela Haluzza, Umweltmedizinerin und Professorin für Public Health an der MedUni Wien. Was kann man am Morgen machen, außer die Fenster zu und Rollos runter?
3: Schon in der Früh beginnen, mehr zu trinken und vor allem auf lockere Kleidung achten.
1: Alright, das haben wir schon gemacht. I've got my glass of water here, I've got my loose trousers on, loose
2: check,
1: clothes.
2: Check, check.
1: But then you get back in the evening and your home has become extremely hot while you were away. It has a way of doing that, doesn't it? What do you do then?
3: Wenn eine Wohnung schon mal heiß ist, dann helfen zwei Ventilatoren. Der eine Ventilator, der die heiße Luft rausbläst, und der andere, der strategisch die kalte Luft reinzieht.
2: Gescheit.
1: I only have one though at the moment. Damn. And if all of those tips don't work, then how do I recognize overheating in myself maybe or in others? Like, what is the first thing to do in that case?
3: Wenn wir zu viel Sonne abbekommen haben und dann spüren wir das, indem uns schwindelig wird und indem wir Kopfweh bekommen, dann sofort raus aus der Sonne und am besten hinsetzen, auch etwas trinken. Bei anderen erkennen wir natürlich auch, dass die Gangsicherheit nicht mehr da ist, also ein bisschen schwanken und hier vor allem immer sehr aufmerksam sein, auch bei kleinen Kindern oder älteren Menschen.
1: Also Leute, unter die Arme greifen, so to say, before they fall down. Yeah, just gotta always just be watching around and seeing what's going on, basically. And if you have more questions about dealing with the heat wave, then the Hitze telephone is available from everywhere in Austria for free. The number there is 0800 880 800.

0: Lampshades on fire. It kind of feels more like a Wohnung on fire at the moment, doesn't it?
1: Ja, Julie, ich bin kein Physiker und das wissen wir auch alle, weil ansonsten würde ich nämlich nicht hier in der Früh mit right. dir stehen. Aber ich verstehe nicht, wie kann es, wenn ich um 4 Uhr aufstehe, draußen 19 Grad haben und in meiner Wohnung aber 28 Grad. Ich verstehe es nicht.
0: I know, at least. I don't get it either. But maybe we just need another fan.
1: Ja, wie Daniela Lutzer gerade gesagt hat. Das heißt, was machen wir?
0: You have one on one side of your room getting the cold air from outside and one on the other side getting the hot air out. So after the morning show, you and I, off we go to... I'm not going to mention any shops now, but off we go to get a second fan.
1: Buy another only fan. Fans for us.
0: Or you know what I heard as well? A Deckenventilator soll very good sign as well. Like you know, like those ones in the motels in America. You know, those ones, those horror movies with the, and then you see blood spritzing around the room and the
1: Perfect.
0: Deckenventilator.
1: Das klingt nach einer guten Idee.
0: Kopfkino.

0: News up next, right after this.
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6: It's 6:30 on this Thursday morning. It's the 25th of June and here's Martina Kofler with the FM4 News. Schönen guten Morgen.
7: Schönen guten Morgen. Venezuela ist innerhalb von einer Minute von zwei schweren Erdbeben der Stärken 7,2 und 7,5 erschüttert worden. Meldungen über Opfer gibt es derzeit noch keine. In der Hauptstadt Caracas stürzten aber mehrere Gebäude ein. Der Flughafen musste den Betrieb einstellen. Die Regierung hat den Notstand ausgerufen. In Danzig an der polnischen Ostseeküste wird ab heute wieder einmal über den Wiederaufbau der Ukraine beraten. Bei der bereits fünften derartigen Konferenz geht es um längerfristige Projekte in der Ukraine. Mehr von Matthias Humpelstetter.
8: Beschädigte Wohnhäuser, Verkehrs- und Energieinfrastruktur verursachen die größten Kosten. Ihr Wiederaufbau kann nicht bis Kriegsende warten. Sichern Sie den Menschen in der Ukraine doch ihr Überleben. Zur Unzeit kommt da der jüngste Streit zwischen dem polnischen Präsidenten Nawrocki und seinem Amtskollegen Zelensky. Beschwichtigungsversuche hat es zuletzt von Polens Premier Tusk gegeben. Gute Beziehungen zwischen Polen und der Ukraine seien im Interesse beider Länder, so Tusk. Statt Zelensky reist nun die ukrainische Ministerpräsidentin Sviridenko nach Polen.
7: Mit viel Eigenlob hat US-Präsident Trump die Feierlichkeiten rund um das 250. Gründungsjubiläum der Vereinigten Staaten in Washington eröffnet. Unter seinem Vorgänger Joe Biden von den Demokraten seien die USA ein totes Land gewesen, so Trump in seiner Ansprache. Unter seiner Führung gelinge dagegen ein historischer Sieg nach dem anderen für das amerikanische Volk. Ab heute steht Klagenfurt wieder im Zeichen des Wettlesens. Zum 50. Mal treten 14 Autorinnen und Autoren aus Österreich, Deutschland und der Schweiz um den renommierten Bachmann-Preis an. Ingeborg Bachmann wäre heuer 100 Jahre alt geworden. Bei der Fußball-WM hat Südafrika erstmals den Aufstieg ins 16-Finale geschafft, nach einem 1:0 gegen Südkorea. Fix weiter als Gruppenerster ist Mexiko nach einem 3:0 gegen Tschechien. Und das Wetter bringt wieder viel Sonne und teils große Hitze heute, vor allem im Berg- und Hügelland. Tagsüber einige Quellwolken, meist bleibt es aber trocken. Mäßig auffrischender Nordostwind und am Nachmittag 29 bis 36 Grad.
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0: 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All right, well, the world's loudest man has been crowned. And funnily enough, it's not Jojo on the Donauinselfest stage or, oddly, my son watching football on TV.
1: Yeah, nein, heißt Joseph McGrail Bate aus Canberra in Australien. Der hat jetzt mit 122,4 Dezibel am lautesten für das Guinness-Buch der Rekorde geschrien. Und das ist so laut wie ein Flugzeug beim Abheben. Zum Vergleich, die meisten Konzerte dürfen nicht lauter als 90 Dezibel sein.
0: Brace yourselves, this is what he sounds like.
2: Oh yeah! Oh yeah! Oh yeah! My lords, my ladies and gentlemen, welcome to Canberra!
0: Yeah. Of course, Joseph is also the town crier. Yeah, aufgelegt. The honorary town crier is somebody who just screams around and goes, welcome, everybody, hello. Professionally, though, he cleans air conditioners.
1: Ja, und wahrscheinlich waren die immer an und deswegen war er so laut. Die Rekord für die lauteste Frau der Welt hat übrigens eine nordirische Lehrerin, die 1994 mit 0,7 Dezibel weniger als Josephs Rekord das Wort quiet geschrien hat. Auch lustig.
0: Ich sag's gleich, ich weiß nicht.
1: Aber quiet schreien, laut.
0: Let's try it. Let's play lustig. Jamie XX and try it when the microphones okay. are closed, all right?

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0: Queen Feist and Sea Lion.
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0: Yeah, we're doing it. Alex, are you more of an active or passive type on vacation?
2: Aktiv. Ich habe zwar keinen Plan, aber dann FOMO und versuche alles anzuschauen, was geht und brauche dann nach dem Urlaub noch eine Woche frei, um mich vom Urlaub wieder zu erholen.
0: I get it. But let me tell you something. You can see the sights without having to move a muscle. All thanks to a hop-on, hop-off bus.
2: Ja, ihr hört jetzt zwei Freunde, die in Rom unterwegs sind und alle spitze finden. Hört genau zu, wie oft wird das Wort schön gesagt. Mitzählen.
0: The first person to guess correctly has a good chance of winning. So listen carefully.
3: Hop, hop in den Sightseeing-Bus.
4: Wow, ist das schön.
3: Ja, das Kolosseum, schau, so schön.
4: Oh, schön. Und da hinten ist ja der Circus Maximus. Schön. Trevi-Brunnen und spanische Treppe kommen sicher auch noch.
3: Sind die eh schön? Weil wenn sie nicht schön sind, schaue ich mir die nicht an.
4: Wieso sollen die nicht schön sein? Die werden sicher regelmäßig geputzt.
3: Schön.
0: And if you know the answer, then send us a WhatsApp message. 0664-828-4444.
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0: Girly, slap on the wrist. And we have a winner, Alex.
1: Ja, es haben irrsinnig viele Leute mitgemacht. Nicole, Veronika, Petra, Christina, Miriam, Steffi, Tini, Dora und so weiter und so fort. Aber am allerschnellsten war... Und jetzt muss ich noch nachschauen.
0: Yeah, our question was, how many times was schön, the word schön mentioned?
1: Florian war am schnellsten und 9-mal ist schön erwähnt worden. Und Rom...
0: Rome is not the answer.
1: ...ist nicht die Antwort.
0: Das war auch nicht die Frage.
1: Gratuliere, Florian.

0: the stage.
1: Yeah, Bia and Ready Set on this Thursday morning. 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
1: 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The time is 7:30 on this Thursday morning, the 25th of June. And here is Martina Kofler with the FM4 News. Guten Morgen.
0: Guten Morgen. Erdbebenkatastrophe in Venezuela. Vor wenigen Stunden ist der Großraum der Hauptstadt Caracas von zwei starken Erdbeben erschüttert worden. Zahlreiche Häuser stürzten ein. Der Flughafen musste seinen Betrieb einstellen. Die Regierung rief den Notstand aus. Es werden tausende Tote befürchtet. Stefan Gera mit ersten Einzelheiten.
2: Menschen, die ihre Angehörigen suchen, Rettungsmannschaften, die Tote und Verletzte aus den Trümmern holen. Es hat zwei starke Erdbeben gegeben, sagt Venezuelas Interimspräsidentin Delcy Rodriguez. Das erste mit der Stärke 7,2 und dann noch eines mit der Stärke 7,5.
3: Dos sismos seguidos. El primero de 7.2 y seguidamente uno de 7.5.
2: US-Präsident Donald Trump meldet sich vor kurzem zu Wort, spricht von einer verheerenden Zahl an Toten. Die US-Geologiebehörde wird etwas konkreter, schätzt die Zahl der möglichen Todesopfer zwischen 10.000 und 100.000. Die USA und zahlreiche andere Staaten bieten Venezuela humanitäre Hilfe an. Im Land selbst wurde der Ausnahmezustand ausgerufen.
0: In Berlin haben sich gestern die führenden europäischen NATO-Staaten Deutschland, Frankreich, Großbritannien, Italien und Polen getroffen. Es geht um die Vorbereitung des nächsten NATO-Gipfels in Ankara. NATO-Generalsekretär Rutte ist derzeit in Washington. Er nahm per Videoschaltung an der Arbeitssitzung teil. Der renommierte Wittgenstein-Preis geht heuer an einen Quantenphysiker, und zwar an Markus Aspelmeier. Der Wittgenstein-Preis ist mit 2 Millionen Euro Österreichs höchste Auszeichnung für Forschende. Die Hitzewelle hat Europa weiter fest im Griff und hat in einigen Ländern zu neuen Rekordtemperaturen geführt. In Paris wurde gestern mit 40,9 Grad ein neuer Juni-Höchstwert gemeldet. In Südengland stieg das Thermometer auf 36,1 Grad. Und Spanien meldet die höchsten Juni-Temperaturen seit mehr als 70 Jahren. Damit zum Wetter für Österreich. Auch heute wieder viel Sonne und teils große Hitze. Vor allem im Berg- und Hügelland tagsüber einige Quellwolken. Meist bleibt es aber trocken. Mäßig aufrischender Nordostwind und am Nachmittag 29 bis 36 Grad.
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0: Bilderbuch, number one on the FM4 charts with Push Reality. All right, another day, another football match, six to be precise. We're still in the Gruppenphase and one of the matches taking place is Germany against Ecuador.
1: Ja, Deutschland hat sich nach den Siegen gegen Curaçao und die Elfenbeinküste schon den ersten Platz in der Gruppe E gesichert. Ecuador hat hingegen erst einen Punkt. Es wird also ein bisschen schwierig für das Team und wir können zwar das Ergebnis nicht vorhersagen, aber wir können die beiden Länder in einer anderen Disziplin gegeneinander ins Rennen schicken. Musik.
0: Yeah, time for another WM song battle. 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In Germany, it's Kitschkrieg featuring Blumengarten and Sharon David with Du bist
2: du
0: genug.
2: Bist genug.
0: Yeah, which went viral worldwide. 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
1: Perfekt, perfekt. Und in Ecuador ist der puerto-ricanische Künstler Jay Wheeler auf Nummer 1 mit De Lejitos, von weit weg auf Deutsch. Klingt sehr nach Bad Bunny, lieben wir.

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0: Yeah, Jay Wheeler and De Legito. It is 7:47 on this Thursday morning, and a meeting in Brussels on Monday caused strong reactions. Namely, representatives of the EU member states and the Afghan Taliban regime met at a secret location. A spokesperson explained yesterday that the technical discussions centered on the deportation of Afghans back to their home country.
1: Ja, auch EU-Innenkommissar Magnus Brunner von der ÖVP meinte, es wäre beim Treffen mit der Taliban nicht um Politisches gegangen. Vertreter anderer Parteien und Menschenrechtsorganisationen sind der Meinung, dass das ein schwerer Fehler war und jegliche Zusammenarbeit mit den de facto Behörden der Taliban beendet werden muss.
0: Yeah, high time to ask our Zudeckerin for her opinion.
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4: Ich muss leise reden, weil es geht um was streng Geheimes. Streng geheime Gespräche haben am Montag in Brüssel stattgefunden. Aber weil für die streng geheimen Teilnehmer die streng geheim bestellten Eintagesvisa nicht ganz geheim bestätigt worden sind, kann ich mit euch jetzt über die geheime Stränge schlagen. Also passt auf. Kommen die Taliban nach Brüssel? Klingt wie der Anfang von einem wirklich geschmacklosen Witz, ist aber eine mittelköstliche Aktion der EU. 20 Vertreter von EU-Ländern haben sich nämlich ein Gespräch mit dem afghanischen Regime gewünscht. Und dann haben sie sich tatsächlich, darunter auch EU-Innenkommissar Magnus Brunner von der ÖVP, mit den Taliban getroffen. In Brüssel. Um sie für ihre unzähligen und abstoßenden Menschenrechtsverletzungen zu inhaftieren? Nein, sie wollten halt einfach mal plaudern. Ich meine, wann kommt man schon mit einem echten Taliban zum Reden, hä? Es war ja auch gar kein politisches Gespräch, sagt Brunner. Also man hätte die Taliban durch diese hochoffizielle Einladung auf keinen Fall als rechtmäßige Regierung anerkannt. Na, es war einfach ein Gespräch, wie er sagt, auf technischer Beamtenebene. Warum es gegangen ist? Darum, dass afghanische Frauen mittlerweile daheim eingesperrt bleiben müssen und weniger Rechte haben als ein Haustier? Gäh, wem würden das was bringen? Die haben darüber gesprochen, dass Afghanistan gefälligst ihre straffälligen Asylwerber zurücknehmen muss. Ich glaube ja, die ganze Aktion ist hoffentlich einfach frei erfunden und soll uns so provozieren, dass wir uns endlich wieder für wirklich wichtige Dinge engagieren.
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0: Felicia Lou from Austria, something regrettable. From the UK, Biba Dubi, one of the most difficult names in the music business to pronounce, has
1: new music
0: out.
1: Ja, am 18. September erscheint ihr neues Album Pylon. 14 Tracks wird es geben und eine neue Single gibt es seit heute, Sun Has Set. Auf dem Album arbeitet sie zusammen mit Hayley Williams von Paramore, Brandon Yates von Turnstile, Gina Moreno von Deftones und produziert das Ganze von Matty Healy und George Daniel, Hubby von Charlie XCX und beide natürlich in der 1975. Names, names, names to drop here.
0: And shit. 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
2: Well, last year saw a rather successful attempt to reanimate good old Superman in the cinema. Fans and critics were delighted.
3: Ja, und jetzt kommt Supermans jüngere Cousine auf die Leinwand, Kara Zor-El. Supergirl war bislang in einem verunglückten 80er-Jahre-Kinofilm und in einer erfolgreichen TV-Serie zu sehen. In beiden Fällen als strebehafte junge Frau, die ihren strebehaften Cousin noch übertreffen wollte. Der neue Supergirl-Film ist aber ganz, ganz anders, erzählt uns jetzt FM4-Filmredakteur Christian Fuchs. Hi.
2: Hi, Christian. Hallo. Okay, what is the new version of Supergirl like? Did you like it actually?
4: Yes, I liked it very much. Ich habe gelacht, ich habe geweint, ich habe mich großartig unterhalten und ich habe sogar ein bisschen was über das Leben gelernt.
3: Ah, super.
4: Der Film hat mich wirklich rundum glücklich gemacht. Warum? Zuerst einmal, Supergirl als weltenrettende Musterschülerin ist Geschichte. Die großartige Millie Alcock, manche kennen sie vielleicht aus der Serie House of the Dragon, die spielt die Antithese zu allen bisherigen Versionen. Ihre Kara Zor-El, die hat ihre Heimat und ihre Familie verloren. Sie ist eine junge Frau aus der Gen Z, die ihre Trauma da immer hinter so coolen Sonnenbrillen verbirgt. Sie ist ein exzessives Partygirl in Outer Space, um diese dunkle Vergangenheit zu verdrängen.
5: I don't speak Kryptonian. I wasn't raised there, so I wasn't raised there. Why am I talking louder? Let me help you.
4: Ich finde, Supergirl anno 2026 könnte in so einer Grunge-Punk-Band singen. Sie ist das Gegenteil des strahlenden Superman.
3: Ein wirklich ganz anderer Ansatz. Funktioniert der tatsächlich?
4: Ja, und wie? Es ist ja ein Film der DC-Studios. Und der Chef dieser Studios, James Gunn, der ist ja ein Ex-Punk, ein Horror-Nerd und vor allem ein Freund von AußenseiterInnen aller Art. Seine Filme und Serien von The Suicide Squad über Peacemaker bis zum letzten Superman, die haben so viel Herz für gestrauchelte Existenzen, da wird mir selber das Herz warm dabei.
3: Jetzt hat ja nicht James Gunn Regie geführt, sondern Craig Gillespie von I, Tonya und Cruella. Zwei Filme, in denen es auch um weibliche Figuren am Rand des Nervenzusammenbruchs geht.
4: Ja, James Gunn und Craig Gillespie, diese alten Männer der Gen X, und jetzt kommt ein idiotischer Begriff, die sind beide Frauenversteher. Das wirkt nicht aufgesetzt oder anbietend. Für die Buben gibt es in diesem galaktischen Action-Drama den ersten Leinwandauftritt von Lobo. Für die Uneingeweihten, Lobo ist der asozialste, grimmigste, außerirdische Kopfgeldjäger aller Zeiten. Eine gigantische Comic- und Heavy-Metal-Kultfigur. Jason Momoa, der hat den Aquaman hinter sich gelassen, der spielt jetzt die Rolle seines Lebens.
2: Alright, so I think that I can safely say that you recommend this hungover, resilient, grunge Supergirl.
4: Ja, eine ganz dringende Empfehlung. Grandiose Besetzung, fantastische Effekte, eine emotionale Tiefe wie ein toller Nirvana-Song. Apropos der Soundtrack von Wet Leg bis Blondie und Olivia Rodrigo, der hat's auch in sich.
2: Alright, so let's have a listen into Wet Leg then with Catch These Fists. And thanks, Christian.
4: Thanks.

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0: Sophie Tucker, Summer in New York. The news is coming up next, right after this.
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12: It's 8:30 on this Thursday morning, the 25th of June, and here is Martina Kofler with the FM4 News. Guten Morgen.
13: Schönen guten Morgen. Österreichs Hebammen fordern eine bessere Vorsorge für Schwangere. Obwohl es hierzulande einen eklatanten Mangel an Kassengynäkologinnen und Gynäkologen gibt, dürfen Hebammen die verpflichtenden Untersuchungen ja nicht durchführen. Katja Arthofer, worum geht's denn da konkret?
14: Bei uns, das sind im Eltern-Kind-Pass verpflichtende Schwangeren-Vorsorgeuntersuchungen vorgesehen. Nur wer da auch hingeht, bekommt das gesamte Kinderbetreuungsgeld. Diese Untersuchungen, die dürfen aber nach wie vor nur von Ärztinnen und Ärzten gemacht werden. Obwohl Hebammen genau dafür ausgebildet sind und das österreichische Hebammengremium von Fällen in der Steiermark berichtet, wo Schwangere bereits, weil es keinen Kassenarzt für sie gibt, in Spitalsambulanzen geschickt werden.
13: Aber könnten Hebammen da überhaupt einspringen? Also gibt es genug Hebammen für die Vorsorge?
14: Es gibt zurzeit sogar 100 arbeitslose Hebammen, sagt deren Vertretung. Die Politik, die hatte nämlich eigentlich versprochen, wenn schon nicht die Vorsorgeuntersuchungen, dann zumindest eine Hebammenberatung verpflichtend im Eltern-Kind-Pass zu machen. Das vor kurzem aber auch wieder abgesagt, obwohl bereits mehr Hebammen dafür ausgebildet worden sind.
13: Mindestens 32 Tote und mehr als 700 Verletzte, das sind die ersten offiziellen Zahlen nach den beiden verheerenden Erdbeben heute Nacht in Venezuela. Die Opferzahl dürfte aber weiter steigen. Die Rettungskräfte sind seit Stunden im Einsatz und suchen nach Verschütteten. Venezuelas Regierung hat den Notstand ausgerufen. Knapp zwei Wochen vor dem NATO-Gipfel in Ankara kommt überraschendes Lob von US-Präsident Trump für die Ukraine. Der ukrainische Präsident Zelensky sei mutig und verteidige sein Land ziemlich gut gegen Russland, so Trump gestern bei seinem Treffen mit NATO-Generalsekretär Mark Rutte im Weißen Haus in Washington. Die Wirtschaftsforscher von WIFO und IHS legen am Vormittag ihre aktualisierte Prognose für die heimische Wirtschaft und das gesamtstaatliche Defizit vor. Im April hatten WIFO und IHS für heuer ja ein Wirtschaftswachstum von 0,9 bzw. 0,5% prognostiziert. Die Iran-USA-Verhandlungen über ein dauerhaftes Kriegsende haben zuletzt aber die Öl- und Spritpreise wieder stark sinken lassen. Wie wird das Wetter? Auch heute wieder viel Sonne und teils große Hitze, vor allem im Berg- und Hügelland, tagsüber einige Quellwolken, meist bleibt es aber trocken. Mäßig aufrischender Nordostwind und am Nachmittag 29 bis 36 Grad.
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0: Well, maybe you should move to Scotland then, huh? Just saying.
1: We all should move to Scotland.
0: We should all move to Scotland, because it's just way cooler.
1: Just for the boys and skirts.
0: The boys and skirts and the cool weather, yeah.
1: Ich sag jetzt mal Folgendes. Wenn ich meine kurze Hose ausziehe und mein T-Shirt noch ein bisschen weiter ist, ist es fast ein Skirt. Fast.
0: Das stimmt, ja. Oder so ein zeltmäßiges Ding, like, you know, Luft rein und raus, ah. Luft rein und raus. Anyway, why are we playing this song? Well, we're about to let you know.
2: Nobody puts baby in a corner.
0: Because...
3: Ich habe eine Wassermelone getragen.
0: Ich habe eine Wassermelone getragen und...
1: No one, baby in the corner, yeah. Quotes eines Films, ne?
0: All right, well, if you know those lines, then you either belong to the boomer Gen X or early millennial part of the population, or a parent or older sibling forced you to watch the cult 80s movie Dirty Dancing.
1: Ja, der Film spielt in den 60ern in einem Ferienresort in Upstate New York. Die 17-jährige Frances Baby Houseman verliebt sich in Tanzlehrer Johnny und wird seine Tanzpartnerin.
0: Yeah, anyway, there are some relevant info for all the lovers of this movie right now.
1: Es gibt diesen Sommer ein Dirty Dancing Festival, und zwar in dem Ferienresort, in dem der Film spielt, Mountain Lake Lodge in Virginia. Seit vielen Jahren Pilgerort für Dirty Dancing Fans.
0: Oh my God, yeah. On the Lodge's website it says the festival celebrates the magic of Dirty Dancing with live music, dance lessons, themed drinks and a variety of activities and nostalgic moments inspired by the beloved movie. A celebration that you don't want to miss. A must for all lovers of this cult movie.
1: Ja, ich musste jetzt nicht unbedingt hin. Ich habe den Film auch noch nie gesehen. Aber wir wollten euch die Info nicht vorenthalten.
0: Everybody can be Baby and Johnny for a weekend. Yeah, well, we found an excuse to play that Time of My Life by Bill Medley and Jennifer Warnes, and also this one from the schmalziger soundtrack, The Ronettes.
1: It's all about excuses here.
0: Of course, exactly. That's how we roll.

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0: Jungle and the Wave. Yeah, speaking of which, brace yourselves for this weekend because it's getting even hotter with up to 40 degrees in parts of Austria. Heat wave still ongoing.
1: Am Wochenende gibt es sogar die höchste Hitzewarnstufe im Nordosten des Landes. Was tun bei einer Hitzewelle? Das fragen wir Daniela Halutzer, Umweltmedizinerin und Professorin für Public Health an der MedUni Wien. Was kann man am Morgen machen, außer die Fenster zu und die Rollos runter?
2: Schon in der Früh beginnen, mehr zu trinken und vor allem auch lockere Kleidung achten.
0: Ja, Hammer, beides. But what happens then when you get back in the evening and your apartment or your home has become extremely hot? What do you do then?
2: Wenn eine Wohnung schon mal heiß ist, dann helfen zwei Ventilatoren. Der eine Ventilator, der die heiße Luft rausbläst und der andere, der strategisch die kalte Luft reinzieht.
0: Now we know. And if all of those tips don't work, how do I recognize overheating in myself or in others? What's the first thing to do in that case?
2: Wenn wir zu viel Sonne abbekommen haben und dann spüren wir das, indem uns schwindelig wird und indem wir Kopfweh bekommen, dann sofort raus aus der Sonne und am besten hinsetzen, auch etwas trinken. Bei anderen erkennen wir natürlich auch, dass die Gangsicherheit nicht mehr da ist, also ein bisschen schwanken hier vor allem immer sehr aufmerksam sein, auch bei kleinen Kindern oder älteren Menschen.
1: Bei mir ist die Gangsicherheit auch oftmals nicht gegeben, aber die Hitze, an der Hitze liegt es nicht.
0: We won't talk about why then, shall we? If you have any more questions about dealing with the heat wave, then we've got the Hitze telephone. It's reachable from everywhere in Austria for free. And the number there is 0800 880 800.

0: I think everybody has an idea of that picture, pulling up in your green Honda.
1: Ich fühle mich jetzt schon am Roadtrip, möchte ich sagen.
0: Right? Yeah, what a song. Benny! Now, remember Australia banned social media for kids under 16 back in December. Was a world first, a huge deal, and now there's a study out showing, well, it's not working at all.
1: Ja, das sagt, die weltweit erste Social Media Verbot für Jugendliche hat wenige Auswirkungen, sagt eine Studie im British Medical Journal. Die Kids nutzen TikTok, Instagram und Co. einfach weiter mit Hilfe von Fake-Accounts, VPNs oder sie verwenden die Profile von älteren Geschwistern.
0: Aber das war irgendwie klar. I mean, did anyone really

0: Topsy Turvy and Duct Tape. Okay, Alex, because I know you're such a fan of all things football and in particular the World Cup.
1: Yeah.
0: Here's a question for you. What country has the most players playing at the World Cup?
1: Haben die nicht alle gleich viele?
0: No.
2: Did you know? Rolis WM-Facts.
3: 1248 Kicker sind bei der WM heuer dabei, so viele wie noch nie. Davon sind 288 nicht in dem Land geboren, für das sie spielen. Das ist circa ein Viertel. Nur 8 Länder haben keinen einzigen Spieler dabei, der im Ausland auf die Welt gekommen ist. Dazu zählt auch Österreich. Denn sowohl Paul Wanner als auch Carney Chukwuemeka sind hierzulande geboren, obwohl sie in Deutschland bzw. England aufgewachsen und erst kurz vor der WM zum ÖFB-Team gestoßen sind. Curaçao hat in seinem 26-köpfigen WM-Kader nur einen einzigen Spieler, der auf der Insel selbst auf die Welt gekommen ist. Curaçao ist immer noch Teil der Niederlande. Dort sind auch die restlichen 25 Kaderspieler geboren. Die meisten Spieler stellt auch heuer wieder Frankreich. Insgesamt sind es 99 WM-Kicker, die in Frankreich geboren worden sind. Für Frankreich selbst spielen davon aber nur 23. Wer auch bei anderen Partien zu zumindest einem in Österreich geborenen Spieler halten will, kann sich auf Amar Dedic aus Zell am See und den Welser Ermin Mahmic bei Bosnien sowie die beiden Linzer Mateo Kovacic und Luka Sucic bei Kroatien und den Wiener Mert Mürdür bei der Türkei konzentrieren.
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0: Yeah, what a summer song, as always, good for one of those. That is, of course, Salut from Austria.
1: Oder auf Französisch, Salut.
0: Salut. All right, gamers, the wait is finally over. After more than 13 years, Grand Theft Auto 6 is now available for pre-order.
1: Ja, manche Fans haben wahrscheinlich gedacht, GTA 6 kommt überhaupt nicht mehr, aber ab heute kann man das Game auch in Österreich vorbestellen.
0: Mm-hmm. And the good news is, the huge price jump that people feared didn't actually happen. It'll cost around 80 euros. It's ja, keine Occasion.
1: Immer noch ein Batzen.
0: Ja, schon. In Europe anyway. Ja.
1: Rauskommen wird das ganze Spiel GTA 6 im November. Also ein bisschen Geduld müsst ihr noch haben.
0: Yeah, and after waiting 13 years, a few more months. Hey, what's that, huh? Yeah, I guess we should ask the GTA fans how they feel about waiting another few months. I don't know. But it's coming.

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0: At 9:30 on this Thursday morning, the 25th of June. And here one more time, Martina Kofler with the FM4 News. Guten Morgen.
2: Guten Morgen. Für den Nordosten Österreichs gilt am kommenden Wochenende die höchste Hitzewarnstufe mit neuen Rekordtemperaturen. Umweltmediziner raten jetzt, es ruhiger angehen zu lassen. Mehr von Barbara Ganshus.
3: Extreme Hitze kann auch lebensgefährlich sein, so Umweltmedizinerin Daniela Haluza. Und der Körper brauche eine Zeit, um sich darauf einzustellen. Dabei habe der Sommer noch gar nicht richtig begonnen.
4: Es sind keine Ferien, es ist keine Urlaubszeit. Das Land muss ja noch funktionieren. Und ganz Europa ächzt ja derzeit unter dieser Hitzewelle.
3: Das Verhalten an die Temperaturen anzupassen, das empfiehlt die Expertin. Kein Alkohol, kein fettes Essen, Aktivitäten nach drinnen verlagern. Generell müssen wir überlegen, wie wir mit diesen Hitzewellen künftig umgehen, sagt Daniela Haluza, nächstes Jahr oder auch in 10 Jahren.
2: Nach der Erdbebenkatastrophe in Venezuela läuft die Suche nach Verschütteten auf Hochtouren. Bisher hat die Regierung 32 Tote und mehr als 700 Verletzte bestätigt. Hunderte Menschen werden aber noch vermisst. Die USA und andere Staaten haben Rettungstrupps zur Unterstützung nach Venezuela geschickt. Der Iran warnt Schiffe davor, die Straße von Hormus ohne Genehmigung zu passieren. Eine Durchfahrt ohne Genehmigung sei inakzeptabel und gefährlich und werde angemessene Maßnahmen nach sich ziehen, heißt es aus Teheran. Ab heute findet im polnischen Danzig die jährliche Wiederaufbaukonferenz für die Ukraine statt. Ohne Präsident Zelensky, der lässt sich nach dem jüngsten Geschichtsstreit mit Polen von Regierungschefin Swiridenko vertreten. Laut einem aktuellen Bericht sind für den Wiederaufbau der Ukraine in den kommenden 10 Jahren mehr als 580 Milliarden US-Dollar nötig. Im U-Ausschuss zum Tod des früheren Justizsektionschefs Christian Pilnacek werden heute 2 weitere Rechtsmediziner befragt. Es sind die letzten Zeugen vor der Sommerpause. Mitte September geht es dann weiter. Dann dürften auch erstmals prominente Politiker aus der ÖVP befragt werden. Das Wetter bringt auch heute wieder viel Sonne und teils große Hitze, vor allem im Berg- und Hügelland tagsüber einige Quellwolken, meist bleibt es aber trocken. Mäßig auffrischender Nordostwind und am Nachmittag 29 bis 36 Grad.
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0: Yeah, Wolf Alice, Bloom, baby, Bloom. They're playing live soon, actually. Sunday, the 19th of July, live at the Arena Open Air. And I just had a quick look. There are still some tickets left. So join me there, because I'm going.
1: Ah, okay.
0: Yeah, love them.
1: Tickets checken, yeah. Mit Julie dahin gehen. Genau. Check.
0: Yeah. Yo. But today, let's talk about today. Today is the day. For the 50th time, the Bachmann Prize kicks off in Klagenfurt. And for many, it's kind of like a bit of the Super Bowl of literature, you could say.
1: 14 AutorInnen aus dem deutschsprachigen Raum werden ab heute 10 Uhr live im Fernsehen und vor einer Jury ihre Texte lesen und dann natürlich auch bewertet werden. Am Sonntag entscheidet sich dann, wer den renommierten Bachmann-Preis gewinnen wird.
0: Yeah, and if you're thinking to yourself, I'd like to have a look at that, then we've got a short guide for you here, a sort of how to watch the Bachmann Prize by Daniel Grabner.
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5: Nehmt euch frei oder schaut die Lesungen nach.
6: Es gibt nichts Besseres, als jeden Tag um 10 Uhr mit einem kühlen Getränk auf der Couch vor dem TV zu sitzen und sich diesem Bewerb voll und ganz hinzugeben. Den Lesungen, den teils hitzigen Diskussionen danach. Und jedes Jahr sind auch Texte dabei, die einen komplett umhauen. Wenn euch 3 Urlaubstage zu viel Commitment sind, dann könnt ihr die Lesungen auch online auf bachmannpreis.orf.at nachschauen.
5: Lest die Texte daheim mit.
6: Checkt euch die Texte vor der Lesung von bachmannpreis.orf.at. Man hat mehr von den Texten, wenn man sie auch vor sich hat und driftet nicht so leicht ab. Stichwort Immersion.
5: Verfolgt die Diskussionen.
6: Der spannendste Teil sind die Diskussionen der Jury. Die Texte werden auseinandergenommen, analysiert, eingeordnet. Es wird gestritten, missverstanden, argumentiert. Und lest auf jeden Fall auf den Socials mit. Unter dem Hashtag TDDL kommentiert eine eingefleischte Bachmann-Preis-Community oft sehr amüsant.
5: Skippt die Preisverleihung.
6: Die findet am Sonntag statt und dauert gefühlt immer ein bisschen zu lange. Wer gewonnen hat, könnt ihr auch online nachlesen.
5: Geht schwimmen.
6: Es ist Tradition für BesucherInnen und TeilnehmerInnen des Bewerbs, an den Nachmittagen nach den Lesungen in den Wörthersee zu springen. Das solltet ihr auch machen. Es muss nicht der Wörthersee sein, aber an einem heißen Sommernachmittag im kühlen Wasser die Lesungen nachklingen zu lassen, das gehört einfach dazu.
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1: Ja, und die Lesungen, die starten jetzt gleich in einer Viertelstunde ungefähr um 10 Uhr jeden Tag und dauern bis Samstag an. Live könnt ihr die Bachmann-Preis-Wettleserei auf ORF 3sat und in der Mediathek anschauen.
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0: Sterne zu schauen, wenn man dann versteht, dass es noch mehr gibt. Und das gibt einem die Hoffnung, dass...
1: Was wird da geflüstert im Hintergrund?
2: Ich weiß es nicht, aber ich frage mich oft auch, wieso? And that's the title of that song by Magda. Wieso müssen wir gehen?
1: Wieso müssen wir hier sein wegen Geld?
2: Wieso?
1: Clueso ist coming up. Nein, Steve Crilly ist coming up.
2: I think we need to get out of here.
1: Wir müssen gehen, weil wir uns ausgeredet haben, ne? weil wir zu viele Fehler heute gemacht haben.
2: It doesn't mean that we're not coming back tomorrow, though, right? If they'll have us.
1: Ihr habt das so gewollt, yeah. Oder auch nicht.
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0: From Chicago, that's Axe and the Hatchetmen and Hotel Room.
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0: Now, what's the difference between a computer game and a video game? Back in the day, video games, they were played on a game console, which was easy to handle and hooked up to a TV set. Computer games, on the other hand, demanded a little, well, technical knowledge from their users. Now, for about 20 years now, these boundaries have kind of blended together. Even more so these days because a new gaming device has been unveiled, the Steam Machine. Well, Rainer Siegel and Robert Glashütner from our FMFear Game Podcast told us what's actually going on here.
2: Diese Woche ist im FM4 Game Podcast der Spielplatz PC am Start, denn es wurde announced die Steam Machine. Und das ist ein Gerät, das eigentlich ein PC ist, aber auch ein bisschen eine Spielkonsole, denn es ist ein vorgefertigtes System, das auch in einem schicken Kubus daherkommt und was auch

0: nicht unter Windows läuft, sondern mit SteamOS. Und das, Rainer, ist eine Linux-Distribution. Das ist schon super.
1: Ja, genau. Es war schon länger angekündigt. Jetzt ist das Ding halt wirklich gelandet bei den ersten Testern. Und vor allem, es sind auch die Preise endlich bekannt geworden. Und die sind leider, ja, wir sind in einer RAM-Krise, viel höher, als man es erwarten konnte. Darüber werden wir sprechen. Wir sprechen über die seltsame Zwischenwelt irgendwo zwischen Konsole und Desktop-Rechner und auch noch über andere Aspekte, die es beim Spielen auf dem PC zu beachten gibt.
0: Außerdem gibt es noch einige Tipps vom Steam Next Fest, das zu Ende gegangen ist. Wir haben noch einige Empfehlungen für euch vorbereitet.
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0: 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Now, the Beatsteaks have grown into one of the most successful German rock bands of all time. 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
2: Liebe Hörerin, lieber Hörer, der Werner hat heute eine Frage. Er schreibt: Lieber Ombudsmann, bald ist letzter Schultag und zwei aus meiner Klasse ziehen im Sommer in eine andere Stadt. Eigentlich habe ich mit denen nichts am Hut, aber wir sind jetzt immerhin 6 Jahre im selben Raum gesessen. Was meinst du? Hält man da Kontakt? Soll ich die zwei Schulabgänger nach ihrer Nummer fragen? Der Ton macht die Musik, würde ich sagen. Lieber Werner, ich schätze, du solltest jedenfalls nicht zu flirty fragen, sonst kriegst du vielleicht eine Antwort, die du gar nicht wolltest. Wenn die beiden Schulkollegen dir regelmäßig die Jause gestohlen haben und die Untergatte bis ins Kreuz raufgezogen, würde ich auch eher in formalem Ton nachfragen oder vielleicht sogar ganz vom Kontakt halten Abstand nehmen. Es gibt schon Menschen, die sich als Erwachsene rasant zu ihrem Vorteil entwickeln. Die Regel ist aber eher das Gegenteil. Erwachsene sind bösartige, eigennützige Endverbraucher ihrer Lebenschancen. In unseren Breiten lebt jeder Einzelne davon weit über seine Verhältnisse. Die Vergeudung von Ressourcen zugunsten ihrer Lebensqualität vergelten die wenigsten Erwachsenen der Allgemeinheit mit Dienst am Gemeinwohl. Stattdessen brennen sie soziale Sicherungssysteme nieder, die ihren eigenen Wohlstand ermöglicht haben. Für kommende Generationen bleibt dann nur mehr eine Wüste. Dabei sind sie irrsinnig sentimental und reden sich alte Zeiten schön. Und viele Erwachsene fangen dann irgendwann auch noch zum Stinken an. Also wenn du mich fragst, lieber Werner, den Kontakt zu Menschen zu halten, das lohnt sich grundsätzlich eigentlich nur, wenn du einen Saumagen hast. Und gerade Schulfreunde treffe ich besonders ungern, wenn sie schon Erwachsene sind, weil dann habe ich ja den Vergleich. Ne? Wie war der als Jugendlicher, wie ist er jetzt? Und dieser Vergleich macht selten sicher und viel öfter traurig. Insofern schlage ich vor, lern am besten lieber laufend neue Menschen kennen und lösch dein Handy alle 2 Wochen. Servus!
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1: Das ist die Jahreszeit gerade, in der unsere Sendung nicht passender bezeichnet sein könnte. Ihr hört FM4 Hot. Schaut's, dass cool bleibt. Hier ist eure tägliche Hydration Break Playlist Show. Ich bin Christoph Seppin, das ist in Sophie Tucker.
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Alright, das ist jetzt ganz neu hier. Das ist der neue Track von Bieber Dubi, wenige Stunden alt. Ein Album kommt auch raus, auf große Tour geht Bieber Dubi auch. Das ist Sun Has Set.

0: Jetzt können wir es euch ja verraten, die gerade gehörten Purple, die spielen heuer am Popfest. Lang ist es geheim gewesen, jetzt ist es soweit. Das Line-up vom Popfest 2026 ist da. In einem Monat geht es über die Bühne, am und um den Karlsplatz in Wien, bei freiem Eintritt mit zahlreichen Bühnen, zahlreichen Bands. Ich zähle mal ein paar davon auf. Luisa Schweig, Tamara Flores, Rahel, Purple, Bull Nakano, Marianne Ment, Anna Buchegger, Exit Void, Joshua Pepe, Shakestune, noch viele, viele mehr. Wir haben schnell mal mit den Popfest-KuratorInnen geplaudert, über ihr Fest, über ihr Line-up. Wie das so gewesen ist, ein Popfest zu planen. Die KuratorInnen, das sind MusikerInnen Sophie Reuer und Wolfgang Lehmann.
1: Ja, ich glaube, wir freuen uns, oder Wolfgang?
2: Ich freue mich, total. Also das endlich auf die Welt loszulassen, das Line-up.
1: Ich habe da nicht wirklich nachgedacht, über was die Reaktion sein wird, aber ich hoffe, dass Leute sich mit dem Programm auseinandersetzen, im Sinne von vielleicht, dass sie neue Künstler da entdecken können und ja, vielleicht auch altbewährte Künstler nochmal spannend finden.

0: an alle, also was wünscht ihr euch vom Popfest oder eine Nachricht dann für die Menschen, die hingehen zu eurem Popfest?
1: Ich wünsche euch viel Spaß und trinkt Wasser, es wird sehr heiß werden.
2: Total, ja. Nutzt diese Aufsteller, die Wasseraufsteller und habt die Zeit eures Lebens.
0: Das Popfest 2026, das findet von 23. bis 26. Juli statt. Alle Infos zum Line-Up auf allen Bühnen und so gibt's auf fm4orf.at.

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1: Kurz hat es so ausgeschaut, als ob es Beef gibt zwischen Madonna und Charlie XCX. Im neuen Song Rock Music, da hat Charlie eine Zeile, in der heißt I think the dance floor is dead, so now we're making rock music. Und darauf hat dann Madonna gesagt, if your dance floor feels dead, maybe you're playing the wrong music. Uff. Aber es gibt eh keinen echten Stress. Oder sie können zumindest so tun, als ob sie sich mögen. Bei einer Saint Laurent Fashion Show in Paris sind jetzt beide gemeinsam gesehen worden. Also Madonna und Charlie XCX beim gemeinsamen Rauchen und Plaudern und dann auch ein bisschen tanzen. Sehr snapshotty ist das alles, sehr behind the scenes und recht inszeniert wirkt das auch. Aber wer weiß, vielleicht haben Menschen wie Charlie XCX und Madonna ja tatsächlich so Spaß. Das neue Album von Madonna, das kommt nächste Woche. Das neue Album Fashion Music Film von Charlie XCX dann in einem Monat. Ein neues Charlie-Lied soll es übrigens auch jede Minute geben. Vielleicht ist es ja sogar schon draußen. Schauen wir kurz nach. Nein, ich glaube noch nicht. Spielen wir das stattdessen. Wenn es im Laufe dieser Sendung noch rauskommt, dann sage ich Bescheid.

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1: Ein eigenes Festival machen, das wäre so ein Traum. Auf ein Festival der Lieblingsband hinfahren ist aber sowieso auch ein Traum. Für Millionen von Goths in Hot Weather ist es der Dream, einmal im Leben aufs Dia de los Deftones zu fahren. Das ist das Festival von genau den Deftones. Am 7. November findet das in San Diego statt und das Lineup ist gerade announced worden. The Neighborhood, Converge, Jenny Beth oder AFI spielen dort heuer. Und natürlich sowieso Deftones selber. Wenn ihr da nicht so lange warten wollt und so weit reisen sowieso schon einmal überhaupt nicht, könnt ihr euren eigenen Dia de los Deftones in Österreich veranstalten. Am 16. August, da spielen Deftones in der Metastadt Open Air in Wien. Ein passenderes Lied kann es ja nicht geben für heute. Es ist ein Sommerhit, vielleicht ist es aber auch ein Anti-Sommerhit.

0: Es werden mehr Sinne aktiviert, wenn es sonnig draußen ist.
1: Aha.

0: Na, das ist doch ein wundervoller Sommerhit hier und ziemlich viel Energy, aber macht euch ein bisschen ready, weil zum Sommer gehört es auch dazu, man kann nicht die ganze Zeit nur herum pingpongen wie ein Flummiball oder sowas, man muss sich manchmal auch ein bisschen hinsetzen, ein bisschen nachdenken, ein bisschen ruhig sein. Come on,
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0: Kommen wir ein bisschen gemeinsam zur sommerlichen Ruhe und konservieren unsere Energien. Gerade vorher haben wir noch über Deftones geredet. Bleiben wir noch ein bisschen beim Thema Goths in Hot Weather. Chelsea Wolf kommt aus Kalifornien, also heißes Wetter, und macht aber doch groovy Musik. Und jetzt bringt Chelsea Wolf ihre eigene Parfumreihe raus. Ghosts heißt sie natürlich. A Meeting of Scent, Sound and Spectral Worlds featuring Musician Chelsea Wolf. So wird es online beschrieben, das, was man da irgendwie erwerben kann. Das Wichtigste ist aber nicht das Parfum, wohl ja eh gut für den Sommer, riecht man ein bisschen besser. Aber das Wichtigste ist, Chelsea Wolf hat eine Tour angekündigt und kommt nach Österreich. Sie kommt Anfang Dezember ins Budo Center in Wien. Und wer das nicht kennt, das ist ein Karate-Club, by the way. Erstaunlich, oder? Das Ganze ist eine FM4-Indie-Kiste. Was das dann alles ist und was es damit auf sich hat, das finden wir jetzt dann bald raus, spätestens dann im Dezember, wenn das alles soweit ist. Chelsea Wolf hat auch neue Musik draußen, aber wir hören jetzt einen Classic, weil der ist halt doch irgendwie, das ist halt doch irgendwie sommerlich, vielleicht auch anti-sommerhittig. Das ist Flatlands von Chelsea Wolf auf jeden Fall.

0: Chelsea Wolf mit Flatlands. Hört Radio FM4, deine Sendung namens FM4 Hot. Christoph Spin ist für euch am Start gewesen. Jetzt ist gleich Claudia Unterweger für euch hier. Hoffentlich habt ihr noch einen wundervollen Donnerstag. Genießt ihn, habt eure Leute lieb und all diese Sachen.
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0: Manu Chao, unüberhörbar, gemeinsam mit Karol G. Viajando por el mundo. Ja, FM4 hier am Donnerstagnachmittag mit mir, Claudia Unterweger. Und falls ihr vorhabt, in Wien zu sein die nächsten Tage, dann habe ich einen Tipp für euch, nämlich das Schmeckt Film Festival. Da gibt es auch Leckeres zu schnabbeln und Kunst. Ja, aber am besten kann das Team Schmeckt selbst beschreiben.
1: Wir sind
2: Schmeckt!
1: Ein junges Festival mit Fokus auf frische und mutige Kunst, Kulinarik und Kurzfilme, die fernab von Filmhochschulen entstanden sind.
3: Und wir sind jetzt gerade schon bei unserem Festival-Opening in der Inside-Out-Gallery.
4: Hier gibt's erfrischende Drinks, Essen, Kunst, DJs und Live-Musik von 11 bis 22 Uhr, kuratiert vom Kollektiv Seitenwind.
5: Morgen geht's um 18 Uhr im Gartenbau-Kino mit leckerer Kulinarik weiter und ab 20 Uhr starten wir unser Kurzfilmfest mit anschließenden Talks.
6: Danach ziehen wir Celeste und feiern bis in die Morgenstunden. Kommt vorbei, wir freuen uns auf euch.
2: Es schmeckt!
6: Ciao. Bis dann!
0: Okay, also eine eindeutige und fröhliche Einladung an alle von euch, die da mit dabei sein wollen. Schmeckt Festival. Dort findet ihr alle Details. Heute und morgen steigt das Schmeckt Festival in Wien. Und ja, für alle, die Film, gutes Essen, gute Musik und junge, aufstrebende Künstler und KünstlerInnen kennenlernen wollen, ist das auf jeden Fall the place to be. Wie gesagt, alle Infos gibt's online, schmecktfestival.at. Und wenn wir schon beim Essen sind, yummy, yummy, heartache. Florence Ammann.

Astra war das aus Kanada, Lose It. Und gleich gibt's Musik aus Österreich nach dieser Nummer hier, After Promise.

0: Girls with Grills. Chloe Morriondo ist das. Happy Donnerstag.
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0: Ja, jetzt zu der vorher versprochenen österreichischen Band. Es handelt sich eigentlich um ein Duo, nämlich um ein queeres Elektro-Latin-Duo aus Österreich, das ja seit mittlerweile ein, zwei Jahren von sich reden macht, schon auf diversen Festivals aufgetreten ist und jetzt, nämlich genau heute, auch wieder live zu sehen ist, allerdings nicht in Österreich, sondern ich habe das gerade recherchiert beim Fusion Festival. Fusion Festival, das derzeit läuft bis Sonntag, im kleinen Örtchen Lerz. Wo liegt das? In der Mecklenburgischen Seenplatte. Also dort war ich selber noch nie in der Mecklenburgischen Seenplatte, aber es klingt auf jeden Fall herrlich idyllisch. Und dieses Fusion Festival ist so ein Festival, das mittlerweile schon Tradition hat und zum großen Teil von UnterstützerInnen und Freundinnen organisiert und getragen wird und so einen solidarischen Spirit hat und auch ja so ein bisschen, sie sagen oder schreiben, sie wollen einen Festivalkommunismus dort hochleben lassen. Also, Fusion Festival derzeit am Start und Gata Fiera sind dort mit dabei. Warum machen Gata Fiera eigentlich live so gern Musik?
4: Hi, we're Gata Fiera. The global majority deserve a space of joy and empowerment in every lineup.
5: Our concerts are not only music and celebration, but a collective act of resistance.
4: So, if you want to see that, go besitos!
0: Ja. Besitos, besitos von Gata Fiera, wie gesagt, heute live in Deutschland. Ich hoffe auch bald wieder in Österreich zu sehen. Hier sind sie mit Perreo Descolonizado.

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1: Ja, die Gorillas hier verwurstet von H and Boo Raven in the Studio. Gleich geht's weiter.
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Feine Nummer von Lamb war das, unterwegs auf dem Tarmac, was glaube ich so viel heißt wie Asphalt, so ähnlich, heißt Asphalt auf jeden Fall. Zwei Tracks hören wir noch, Easy Breezy Tracks, Holiday Tracks und dann geht's Richtung FM4 News um 15 Uhr. Das sind App Now You Know.

0: Young Franco war das gemeinsam mit Masterpiece. Music sounds better with me.
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0: Ja, und jetzt Zeit für ein erfrischendes Getränk. Und zwar geht es da um eine Erfrischungsmarke, wie das so schön heißt, die bekannt ist für ihren außergewöhnlichen Geschmack nach Holunderblüte, Zitrone und Ingwer. Und sie kommt komplett ohne künstliche Farb- oder Aromastoffe aus. Mhm, genau. Ich krieg nichts dafür zahlt für diese Einschaltung, denn eigentlich ist der Name dieses Getränks auch die Band, auf die ich mich jetzt hier beziehe. Also ein Wort, zwei gute Dinge. Ich entscheide mich aber jetzt für die Musik, weil den Drink habe ich jetzt gerade nicht vorrätig. The time is now. Moloko.

Tja, war denn das? Eine Sängerin namens Rose May mit dem berühmten Nachnamen Alaba, ihre Zeichensschwester von David Alaba. Rose May Alaba mit Another Heartbreak Song. Und einen Heartbreak Song liefert jetzt auch Erykah Badu gemeinsam mit den Roots, You Got

0: Erica Badu hier am Donnerstagnachmittag auf FM4 You Got
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0: Ganz richtig, Archive waren schon hier, außerdem in letzter Zeit Philbo Reaver und wen hatten wir dann da noch alle? Ja, auf jeden Fall einen Artist, diese zwei Burschen waren auch damit dabei. Ganz genau, Milky Chance haben ebenfalls eine Radio-Session gespielt mit dem ORF Radio Symphonieorchester. Und ja, dann gab es noch einen Herrn, der ebenfalls da war und selbiges gemacht hat, nämlich dieser hier.
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0: Genau, ein gewisser Danger Dan war da live zu erleben im Radiokulturhaus. Und selbiges ohne Radiokulturhaus ist auch wieder 2026 möglich, denn Danger Dan kommt im Rahmen seiner aktuellen Tour auch wieder nach Wien. Diesmal in den Gasometer, 20. Dezember, also kurz vor Weihnachten wieder da sein. Und präsentiert wird das Konzert von FM4.
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0: Ja, mitten im Sommer machen die Grillen von sich reden. Makar is singing like a locust war dieser Track. Und hier geht's gleich weiter mit dem Tommy Richman.
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1: Tja, Rahel war das mit dem Weidentier und zuvor Luisa Schweig. Und was verbindet die beiden, außer dass sie ja, gute österreichische Musikerinnen sind? Naja, sie spielen beide auf einem Event, das ungefähr in einem Monat über die Bühne gehen wird.
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1: Ganz genau, ich darf euch jetzt über das Popfest erzählen. 23. bis 26. Juli, also Juli, ja, findet wieder natürlich statt in Wien am Karlsplatz und rund um den Karlsplatz und das Ganze wieder bei freiem Eintritt und es gibt ganz viele verschiedene Bühnen dort. Und seit heute wissen wir auch, wer dort aller beim Popfest auftreten wird. Eben vorher gehörte Luisa Schweig, Rahel, Anna Buchegger, Tamara Flores und viele mehr, plus ein wieder ungewöhnlicher Opening Act. Wir können uns erinnern, letztes Jahr war es ja Christel Stürmer, die da angetreten ist und das Popfest eröffnet hat. Ja, und dieses Jahr ist es wieder eine Ikone der österreichischen Musikwelt, verraten die beiden diesjährigen KuratorInnen, und zwar Sophie Reuer und Wolfgang Lehmann. Schauen wir, wen sie da ausgeheckt haben diesmal.
3: Ich bin riesengroßer Marianne Mendt-Fan und es war halt dann die Frage, können wir das irgendwie bei ein paar Ecken schauen, dass sie da Interesse hätte? Das war einfach ein persönliches Anliegen, dass wir sie inkludieren und sie ist ja eine wahnsinnig, wahnsinnig beschäftigte Frau.
4: So

0: Eine sehr gut gebuchte Musikerin, muss man auf jeden Fall sagen. Und wir freuen uns sehr, dass sie bei uns den Abend eröffnen kann.
1: Das war ja wirklich die allererste Idee, die wir hatten eigentlich auch, die von dir kam. Das war wirklich, als wir uns kennengelernt haben, tatsächlich beim ersten, am ersten Abend, am ersten
0: Was, Treffen. Wen willst du gerne beim Pop? Was habe ich
1: gesagt? Ist innerhalb von 10 Minuten der Name Marianne Mentz gefallen. Und das ist ja arg irgendwie, dass das dann genau so passiert ist.
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2: Wir sind wieder beim Thema Nummer 1 oder der wichtigsten Nebensache der Welt, der Männerfußball-WM. Welches Land, glaubt ihr, hat die meisten Spieler bei der WM? Haben die nicht alle gleich viele? Nein. Lernen wir jetzt.
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3: 1248 Kicker sind bei der WM heuer dabei, so viele wie noch nie. Davon sind 288 nicht in dem Land geboren, für das sie spielen. Das ist circa ein Viertel. Nur 8 Länder haben keinen einzigen Spieler dabei, der im Ausland auf die Welt gekommen ist. Dazu zählt auch Österreich. Denn sowohl Paul Wanner als auch Karni Chukwuemeka sind hierzulande geboren, obwohl sie in Deutschland bzw. England aufgewachsen und erst kurz vor der WM zum ÖFB-Team gestoßen sind. Curaçao hat in seinem 26-köpfigen WM-Kader nur einen einzigen Spieler, der auf der Insel selbst auf die Welt gekommen ist. Curaçao ist immer noch Teil der Niederlande, dort sind auch die restlichen 25 Kaderspieler geboren. Die meisten Spieler stellt auch heuer wieder Frankreich. Insgesamt sind es 99 WM-Kicker, die in Frankreich geboren worden sind. Für Frankreich selbst spielen davon aber nur 23. Wer auch bei anderen Partien zu zumindest einem in Österreich geborenen Spieler halten will, kann sich auf Amar Dedic aus Zell am See und den Welser Ermin Mahmic bei Bosnien sowie die beiden Linzer Mateo Kovacic und Luka Sucic bei Kroatien und den Wiener Mert Mürdür bei der Türkei konzentrieren.
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2: Super, wissen wir das jetzt auch? Danke, Roland Kratzer. Hier kommen Mac Miller und Anderson .Paak. Damn.

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0: Larry Can't Swim war da unterwegs und hat uns ein Liedchen geschenkt, während er über Wasser, während er gekämpft hat, über Wasser zu bleiben. Return to Biho hieß das.
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0: Ja, und wir grooven uns hier jetzt schon ein auf das, was ab 17 Uhr passieren wird. Einerseits okay FM4 hier im Radiokastl, aber online gibt es natürlich das FM4 Spielekammerl, das seine Pforten öffnen wird. Ab 17 Uhr wieder. Gersin Livia Payer, meine liebe Kollegin, ist schon hier und möchte uns ein bisschen eine Gusto machen auf das, was ab 17 Uhr.
3: Ja, du machst das ja auch schon sehr gut, aber ich freue mich wahnsinnig, weil jetzt kann ich der Hitze entfliehen die nächsten Stunden und Christian und Christian von Paradise, von dem Brettspielverein in Wien, zu Gast, die erklären der Diana und mir heute ein Spiel auf einer Insel.
0: Okay, also Brettspiel heute ab 17 Uhr im FM4 Spielekammerl. Also Insel klingt schon mal gut.
3: Insel klingt sehr gut.
0: Aber was ist da zu tun?
3: Genau, das Spiel heißt Spirit Island, kommt aus dem Jahr 2017 und es ist ein kooperatives Brettspiel, wo man gemeinsam die Rolle von Geistern annimmt, nämlich so Naturgeister, die in sowas kommen wie Wind, Sturm, Wasser, und die müssen gegen die Invasion, gegen die Kolonialisierung von dieser Insel ankämpfen.
0: Okay, also sprich, wir sind alles Geister und
3: Naturgeister,
0: und tricksen die Kolonisatoren aus. Das ging schon mal nach Fun. Ja, ab 17 Uhr geht's los.
3: Ja. Einschalten auf twitch.tv/fm4spielekammer und einfach anschauen, mitschauen und überlegen, wie wir vielleicht uns auch helfen, wie wir das schaffen.
0: Ein solidarisches Beispiel, ja. Okay. Ja. Gut, ja, vielen Dank, wir freuen uns. Gersin Livia Payer und Diana Köhler ab 17 Uhr im FM4-Spielekammer. Apropos Insel, auf die entführen uns jetzt auch Moop Mama.

Ellie Preis war das gemeinsam mit Mako Salomon und das in Silk Sonic. Bringen uns fast schon zum Ende der Stunde. Das ist Sounds Like mit Claudia Unterweger und

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1: Bei zwei schweren Erdbeben in Venezuela sind gestern mindestens 164 Menschen ums Leben gekommen und fast 1000 Menschen verletzt worden. Solche Doppelbeben seien extrem selten, sagen ExpertInnen. Ja, wie ist Venezuela auf eine solche Katastrophe vorbereitet? Ein Land, das ja auch politisch gerade ziemliche Turbulenzen hinter sich hat.
2: Ja, wir erinnern uns, Anfang des Jahres haben die USA den venezolanischen Diktator Nicolas Maduro festgenommen und ausgeflogen. Seitdem regiert die Übergangspräsidentin Delcy Rodriguez.
1: Maren Heusemann gibt uns jetzt einen Einblick in die aktuelle Lage in Venezuela.
3: Ich habe den Vizepräsidenten für Wirtschaftsfragen und den Finanzminister angewiesen, einen Fonds einzurichten, damit die Opfer dieser Naturkatastrophe sofort Hilfe bekommen. Per Radio meldet die Interimspräsidentin Delcy Rodriguez nicht nur die geplante Hilfe, sondern auch die aktuellen Todes- und Verletztenzahlen. Eigentlich hat man erwartet, von der venezolanischen Regierung an diesen Tagen andere Zahlen zu hören. Medien berichten darüber, dass die Schulden des südamerikanischen Landes viel größer sind als bisher angenommen. Die Rede ist von umgerechnet ca. 210 Milliarden Euro. Das übertrifft den Zahlungsausfall von Griechenland in der Eurokrise. Bisher die größte Umschuldung aller Zeiten. Die Erdbeben treffen ein Land, das darauf kein bisschen vorbereitet ist. Unter Nicolas Maduro ist Venezuela in eine schwere Wirtschaftskrise gerutscht. Das öffentliche Gesundheitssystem ist am Boden. Schon vor der Tragödie wurden Patienten abgewiesen. Das Internationale Rote Kreuz versucht auszuhelfen, stößt aber schon in den Morgenstunden an seine Grenzen.
4: We heard from Venezuelan Red Cross colleagues that their own clinics and hospitals are already becoming overwhelmed and full of people who are trying to get help.
3: Ein großes Problem ist, dass die Infrastruktur des Landes stark beschädigt wurde. Der Zugverkehr ist eingestellt und auch der Flughafen in der Hauptstadt Caracas ist wegen Schäden geschlossen. Das wirft die Frage auf, wie Hilfe in das Land kommen soll. Viele Länder haben bereits ihre Unterstützung angekündigt. Nicht nur in der Region, sondern auch China, Indien und Katar. Die Europäische Union hat das Copernicus-Erdbeobachtungsprogramm aktiviert. Es kann bei Naturkatastrophen schnell Satellitenaufnahmen liefern und damit Rettungskräften bei der Einschätzung zur Lage helfen. Laut Interimspräsidentin Delcy Rodriguez haben sich die USA als Erste gemeldet. Washington bestätigt das. US-Außenminister Marco Rubio kündigt an, sofort US-Rettungskräfte nach Venezuela zu entsenden. Er nennt Such- und Rettungsmannschaften, medizinische Ressourcen und humanitäre Hilfe. Die USA haben sich auch schnell mit Wahrscheinlichkeitsrechnungen zum Ausmaß des Erdbebens gemeldet. Laut Modellrechnung der US-Erdbebenwarte könnte die Zahl der Toten in die Tausende gehen. Grund sei, dass das Epizentrum so nah an mehreren größeren Städten liegt, erklärt ein Mitarbeiter.
5: In this case was a very shallow earthquake. It occurred close to people. It's very worrying and we expect it to be very damaging.
3: Das Problem sei nicht das Erdbeben selbst, sondern die Häuser, die auch im Nachhinein noch einstürzen können.
5: You know, when we talk about the effects of earthquakes, we say, you know, it's not the shaking that kills people, it's buildings that kill people. And it's really the collapse of those buildings that can lead to the catastrophic loss of life.
3: Überraschend scheint die Infrastruktur zur Ölproduktion unbeschädigt zu sein. Ein längerer Stromausfall könnte Insidern zufolge aber auch dort Schaden anrichten. Das würde wohl die letzte Hoffnung zunichte machen, dass sich in Venezuela endlich etwas verbessert. Heute geht es den Menschen aber ums Überleben. Jeder Mensch, der aus den Trümmern befreit werden kann, weckt Hoffnung. Ein Mann wird auf einer Trage aus einem Gebäude getragen. Er hebt den Arm. Thumbs up. Er hatte Glück.

0: Musik aus Österreich. Ada Olisa mit Until I'm Nothing. Okay, FM4, Xaver Stockinger und Pauline Binder. Wir sind vor den Mikes und ich habe eine wichtige Frage an dich, Xaver. Was ist dein Lieblingseis?
1: Mein Lieblingseis? Ja. Schlumpf, das weißt du doch, Pauline.
0: Echt? Das
1: ist
0: ich mein...
1: liebe Schlumpf. Auch wenn ich noch immer nicht weiß, was Schlumpf eigentlich genau ist.
0: Ja, wie wird das eigentlich
1: Frucht
0: gemacht?
1: Drin? Ich will es, glaube ich, auch gar nicht.
0: Man soll nicht zu viele Fragen stellen.
1: Es werden Schlümpfe irgendwie im Mixer. Ich glaube, es ist ziemlich dark, wie Schlumpfeis hergestellt wird.
0: Ja, okay. Und was ist dein Hasseis?
1: Ich weiß nicht, so Milcheis oder Joghurt-Eis. So,
0: meinst auch Joghurt-Eis, aber es lieben so viele Leute. Wow.
1: Weil es so fad ist. Ich finde, keine Ahnung, das ist ja gar nichts. Was ist das? Das ist einfach nur plain. Das ist so kalter Zucker.
0: Okay, die Joghurt-Community wird nicht kommen. Die Schlumpf-Community.
1: Joghurt gegen Schlumpf. Okay, was ist dein...
0: Schlumpfeis ist mein Hasseis. I'm sorry.
1: What?
0: Ja.
1: Plain?
0: Oder Huber-Bubblegum-Eis.
1: Leute, was sagt ihr? Schlumpf, Daumen hoch oder runter?
0: Schreibt es in die Kommentare.
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0: Bags und Heat Season und so schaut es auch wirklich aus und es bleibt auch weiter heiß. Fürs Wochenende hat die Geosphere Austria in Teilen Österreichs sogar die höchste Hitzewarnstufe rot ausgegeben. Auf über 40 Grad könnten die Temperaturen da steigen. Oh. Natürlich für uns alle eine Riesenbelastung.
1: Ja, vor allem, wenn man im Freien arbeiten muss oder in Räumen, die nicht klimatisiert sind. Zum Beispiel auch in Schulen. In den letzten Tagen hat es sehr viel Diskussion gegeben, wie man SchülerInnen und Lehrkräfte besser vor Hitze schützen kann, ob die auch hitzefrei bekommen könnten oder ob man die Sommerferien vorverlegt zum Beispiel.
0: Ja, wie es sich anfühlt, bei großer Hitze Unterricht zu haben, dazu hat sich Simon Welebil umgehört, heute Vormittag am Don Bosco Gymnasium in Unterwaltersdorf in Niederösterreich.
2: Ja, also katastrophal, also es ist heiß, man kann sich schwer konzentrieren, das Verständnis ist bei manchen Lehrern da, aber auch nicht. Aber ja, der Unterricht, würde ich sagen, ist unmöglich.
3: Ja, und es ist auch gar keine Motivation, da irgendwas zu machen. Viele kriegen Kopfweh, es ist einfach schwer, da zu sitzen und irgendwas zu machen.
4: Es ist auch immer sehr warm in den Klassenräumen und man kann sich da eben schwer konzentrieren.
5: Ja, und die Luft steht halt auch so im Klassenzimmer und dadurch kommt es noch heißer rüber und es ist so dampfig. Und dadurch schwitzt man halt die ganze Zeit und man kann sich nicht konzentrieren. Und teilweise haben die Lehrer dafür überhaupt kein Verständnis und machen halt den Unterricht so wie gewohnt weiter.
6: Jetzt gehen wir auf Lehrerseite hin. Wie merkt denn ihr, wie sich der Unterricht verändert, wenn es heiß ist?
7: Ja, da gibt es die Wünsche, dass wir rausgehen. Und ich würde auch so gern rausgehen, nur draußen sind dann schon so viele Klassen. Das heißt, in diesen Wochen ist wirklich dann Unterricht einfach schwierig.
1: Ja, was kann eine Schule machen bei so großer Hitze in ganz Österreich? Gibt es da gerade Gedanken und Ideen, auch in dieser Schule in Unterwaltersdorf im Don Bosco Gymnasium? Dazu gleich mehr.

0: Uppsala sagt uns, es ist heiß. Und diese aktuelle Hitze, die bringt vieles ans Limit. Auch zahlreiche Schulen in Österreich sind nicht gebaut worden, um dort bei hochsommerlichen Temperaturen zu unterrichten.
1: Ja, später aber doch versucht man jetzt auf die Hitze zu reagieren, etwa mit dem Projekt Climate Ready Schools vom Austrian Institute of Technology, das erforscht, wie Schulen in Österreich klimaresilienter werden können.
0: Ja, eine der Schulen, die bei diesem Projekt mitmachen, ist das Don Bosco Gymnasium in Unterwaltersdorf. Wir haben gerade schon Stimmen von dort gehört. Was Hitzebelastung anbelangt, hat diese Schule einen großen Vorteil. Sie liegt am Ortsrand, umgeben von Feldern. Simon Welewil hat die Schule dort besucht.
2: Wie hitzefit ist das Schulgebäude? Es ist ein großer Unterschied, wo die Klassen positioniert sind. Auf der Südseite ist es natürlich in den Klassenräumen sehr heiß. Auf der Nordseite ist es angenehm kühl. Das ist ein riesiger Unterschied. Das liegt sicher daran, dass unsere Schule sehr alt ist und nicht optimal isoliert ist.
3: Sagt Martin Radatz, Direktor des Don Bosco Gymnasiums in Unterwaltersdorf. Ein besonderer Problembereich seiner Schule ist der Schulhof.
2: Der Schulhof ist riesengroß, ist ein Spielhof für Basketball vor allem. Ja, es ist eine riesen Asphaltfläche,
3: die sich bei Sonnenschein dementsprechend aufheizt und es auch in den angrenzenden Klassen unerträglich heiß macht. Deshalb hat die Schule am Projekt Climate Ready Schools teilgenommen. Gemeinsam mit dem Austrian Institute of Technology und der Technischen Uni Wien haben Schülerinnen und Schüler des Don Bosco Gymnasiums Messungen durchgeführt, wie sich etwa unterschiedliche Lüftungspläne auf die Temperaturen in den Klassenzimmern auswirken, wie die Biologielehrerin Lena Zimmermann schildert.
4: Ja, da wurden von der TU Messinstrumente aufgehängt und die Schüler sollten selber diese Messinstrumente überwachen und ein bestimmtes Lüftverhalten dazu ausprobieren und das protokollieren, wie sie gelüftet haben. Und später konnte man das mit den Werten, die die Instrumente aufgezeichnet haben, abgleichen.
3: Andere Schülerinnen und Schüler haben sich in Workshops überlegt, welche Maßnahmen sie selber bei großer Hitze treffen können.
5: Dass man versucht, die Rollos unten zu lassen, dass es halt nicht so viel Sonne reinscheint.
6: Also wir versuchen schon, wenn wir merken, dass ein Windzug draußen ist, dass wir zum Beispiel die Fenster aufmachen und die Tür aufmachen, dass es schön durch die Klasse durchzieht.
7: Was ich auch eine gute Idee fand, so Wassersprühanlagen. Das ist halt angenehm, es ist dann ein bisschen kälter und ja, das finde ich zum Beispiel gar nicht schlecht.
3: Die Ergebnisse des Climate Ready Schools Projekts werden in einem wissenschaftlichen Bericht zusammengefasst und fließen in ein Klimaresilienzhandbuch ein, das nächstes Jahr erscheinen soll. Es soll Schulen und Schulerhalterinnen zeigen, wie sie ihre Hitzeprobleme angehen können. Das Don Bosco Gymnasium hat vom Projekt Climate Ready Schools erste Erkenntnisse umgesetzt und in ihrem Probleminnenhof zwei Sitzmöbel aus Holz installiert, die gleichzeitig pflanztröge sind und für mehr Schatten sorgen sollen. Auch eine Entsiegelung des Hofs wird diskutiert. Allen anderen Schulen empfiehlt Direktor Martin Radatz vor allem eines.
2: Ein Baum kann wunderbar Schatten spenden. Natürlich dauert es, bis ein Baum sich entwickelt, aber wenn es Möglichkeiten gibt, sollte man unbedingt in Bäume investieren.
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0: stellt euch mal ein Festival mitten in Wien vor. Ein Festival, das österreichische MusikerInnen feiert, das gratis ist und das vor allem vor der ärgsten Kulisse, a.k.a. der Karlskirche in Wien stattfindet.
1: Ja, falls ihr nicht so oft in Wien seid oder euch gerade nicht sicher seid, googelt mal Karlskirche. Ich glaube, dann checkt man, wie special das ist, dort bei einem Festival zu chillen. Das Festival, von dem wir zwei hier reden, heißt jedenfalls Popfest und von dem wurde das diesjährige Line-Up heute announced.

0: Ja, was haben wir da alles gehört? Tamara Flores, Luisa Schweig, Lusterboden, Anna Buchecker, Rahel, Rosemay, Alaba, Cordoba 78, Marianne Ment, die alle und viele, viele mehr heuer also am Popfest in Wien.
1: Ja, das heißt, es wird einen ordentlichen Genre-Mix geben, von Pop bis Jazz, von Punk bis Hip-Hop, Soul, Hardcore-Punk, alles wird dabei sein.
0: Und dieser Mix, dieses Aufeinandertreffen von verschiedenen Artists, das war auch den beiden KuratorInnen, den MusikerInnen Sophie Reuer und Wolfgang Lehmann, wichtig.
2: Ich glaube, wir spielen ja beide relativ oft auch auf unterschiedlichen Konzerten, Festivals, und es gibt, finden wir halt, sehr oft einen Überhang, dass alles auch jetzt genre-technisch zusammenpassen muss, und eigentlich können ja viele Acts auch mehr zur Geltung kommen, wenn da ein bisschen ein Pluralismus herrscht, wenn es sich voneinander deutlicher unterscheidet. Genau diese Spannungsgrenze, glaube ich, war uns wichtig.
1: Ja, das könnt ihr dann alles erleben am Popfest 2026. Das findet von 23. bis 26. Juli statt. Alle Infos dazu auch auf fm4orf.at. Und es gibt ja beim Popfest jedes Jahr auch ein Tier. Dieses Jahr ist es der Pudel. Nein. Ein Pudel. Xaver, wenn wir beide kuratieren würden, was wäre denn das für ein Tier? Was würden wir
0: picken? Gute Frage. Ich weiß es nicht. Ich mag Regenwürmer.
1: Regenwürmer?
0: Auch Regenwürmer?
1: Ich habe sofort an eine Fliege gedacht.
0: Okay. Eine Fliege?
1: Eine Eintagsfliege.
0: Ja, passt. Okay, die Fliege für dich, den Regenwurm für mich.
1: Also wir machen so einen Mischmasch.
0: Das machen wir so. Und jetzt hören wir einen, der auch am Popfest spielt, Joshua Pepe aus Wien, mit dem sehr, sehr coolen Song Engelsblick.

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2: Vielleicht habt ihr es mitbekommen, Ivanka Trump, die Tochter von Donald Trump, die ist vor kurzem mit einem Interviewclip viral gegangen. Darin erzählt sie, wie sie im Urlaub anscheinend zufällig zu einer kleinen Insel geschwommen ist.
3: It's an unbelievable, beautiful 1400 hectare private island in the middle of the Mediterranean. And we were just captivated.
4: Ja, die Insel, die sie im Urlaub quasi entdeckt hat, heißt Sasan und gehört zu Albanien. Die Natur dort ist ziemlich schön und vor allem ist die Natur unberührt. Dort ist auch ein Naturschutzgebiet, in dem viele Tierarten, darunter auch Flamingos, einen Rückzugsort finden.
2: Ja, aber das ist natürlich noch nicht die ganze Geschichte. Jetzt planen internationale Investoren, darunter auch Jared Kushner, der Mann von Ivanka Trump, in diesem Naturschutzgebiet eine Art Luxusurlaubsareal zu bauen. Und das kommt bei der lokalen albanischen Bevölkerung gar nicht gut an.
4: Ja, seit Wochen gehen in Albanien täglich Zehntausende Menschen auf die Straßen bei den sogenannten Flamingo-Protesten und der Flamingo eben als Symbol für das Naturschutzgebiet. Aber die Wut der Menschen geht mittlerweile weit über den Naturschutz hinaus. FM4s Alina Brandstetter hat mit der Journalistin Franziska Cinderle gesprochen, die in Albanien lebt und die Proteste verfolgt.
5: Wie sind gerade die Proteste in Albanien? Wie kann man sich die Stimmung vor Ort vorstellen?
6: Also man kann sich das so vorstellen, dass man, wenn man in Tirana lebt, man eigentlich jeden Abend in irgendeiner Form mit diesen Protesten zu tun hat. Also man sieht sie entweder an der Wohnung vorbeiziehen oder man sieht sie im Fernsehen.
5: Wer demonstriert gerade? Wer sind die Menschen, die auf die Straße gehen? Sind das junge Leute, ältere Leute, quer durch? Sind sie politisch interessiert oder ist es die breite Masse? Erzähl mir ein bisschen was.
6: Es ist quer durch. Die Proteste sind aber sicher auch sehr von einer jüngeren Generation geprägt. Man sieht auch so klassische Gen Z-Plakate, also wo auch draufsteht, fürchte dich vor Gen Z. Das andere, was ein sehr junger Charakter an den Protesten ist, dass man sehr viele Memes sieht, also Memes auf der Straße. Das heißt, viele gehen auch einfach durch die Menschenmassen und machen Fotos von diesen Plakaten und lachen auch darüber, weil das halt irgendwie Witze sind, die man versteht, wenn man irgendwie Albanisch kann oder Fernsehen schaut in Albanien oder irgendwie Popkultur kennt. Also das macht den Protest sehr jung, aber es sind nicht nur junge Leute, also es gehen auch Pensionisten auf die Straße. Es kamen auch letzten Samstag Menschen aus der Diaspora und deswegen war letzten Samstag von der Dimension ganz sicher der größte Protest, wo man sagen muss, dass es eben nicht nur Tausende waren, sondern sicher Zehntausende. Was die Proteste am wirklich einzigartigsten macht, ist, dass das nicht die Opposition ist, die da auf die Straße geht oder die zu den Protesten ruft. Und das, wenn man die Geschichte Albaniens kennt, ist was sehr, sehr Besonderes.
5: Was bedeutet es für ein doch recht kleines Land wie Albanien, wenn internationale Investoren mit so großen Investitionssummen in das Land hineinkommen? Ist es eine Chance? Es wird dagegen demonstriert. Was ist da ungefähr der Diskurs, der stattfindet?
6: Natürlich ist es auch eine Chance und ich glaube, das ist auch das zentrale Narrativ von Edi Rama, also vom Regierungschef, der verkauft dieses Ressort, das ja angeblich eine Investitionssumme von 4 Milliarden umfassen soll, der verkauft es als das große Wirtschaftswunder, von dem am Ende auch Menschen aus der Region profitieren. Und ich glaube, das ist auch nicht völlig falsch, aber viele Menschen, die jetzt protestieren, die fordern Transparenz, die wollen wissen, was wird denn da eigentlich an den letzten noch unverbauten Küstenabschnitten gebaut? Die wollen wissen, wer investiert dort. In einer gewissen Weise ist dieser Protest natürlich auch eine Auseinandersetzung, eine Debatte über die Frage, was wichtiger ist, Tourismus oder Naturschutz. Und Edi Rama sagt, das geht zusammen. Aber viele haben daran Zweifel, denn Pläne, die dieses Luxusressort umreißen, noch nicht genehmigte Pläne, zeigen, weiß nicht, Helikopterlandeplätze, Yachthäfen, Casinos, Wasserparks. Und wenn man das in eine Lagune, in einen Flussdelta reinpflastert, dann kann man ganz, ganz sicher nicht mehr davon sprechen, dass das eine intakte Natur ist.
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0: Okay, wenn ich sage, der Sommer ist da, dann sagt ihr, ja, es ist urheiß. Wenn ich dann sage, was ist das Beste am Sommer, dann sagt ihr wahrscheinlich Lesen. Und was ist besser als entspanntes Lesen im Urlaub? Kompetitives Lesen.
1: Ja, heute startet in Klagenfurt das Wettlesen zum Bachmann-Preis oder die Tage der deutschsprachigen Literatur, wie der Wettbewerb eigentlich heißt. Zum 50. Mal findet der bereits statt und es geht dabei um nicht weniger als den Hauptpreis um 30.000 Euro.
0: Aber was passiert eigentlich nach dem Wettbewerb bei den teilnehmenden SchriftstellerInnen? Geht da bei denen die AutorInnen-Karriere so richtig los, aka drownen die in Lamborghinis? FM4-Literaturredakteur Christian Pausch ist jetzt bei uns. Du hast dir die gleiche Frage gestellt. Great minds think alike.
2: Genau, ich habe auch an Lamborghinis gedacht,
0: ja,
2: sofort.
0: There you go.
2: Habt ihr zum Beispiel gewusst, dass der mittlerweile sehr erfolgreiche Autor Arno Geiger bereits zweimal beim Bachmann-Preis gelesen hat? Oh. 1996 und 2004 hat Geiger beim Wettbewerb seine Texte vorgestellt, aber nie einen Preis gewonnen. Und trotzdem ist er seither ein so erfolgreicher Autor und hat ein gutes Buch nach dem anderen veröffentlicht.
0: So wie Starmania, zweiter Platz, Tom Neuwirth.
2: Genau, ja. Genau so. mein Favorit von seinen vielen Büchern ist der Coming-of-Age-Roman Selbstporträt mit Flusspferd.
1: Ja, das mache ich auch gerne.
2: Ja? Ja. Darin begleiten wir einen gerade frisch getrennten 22-Jährigen bei seinem Sommerjob. Und dieser Sommerjob ist tatsächlich auf ein lethargisches Zwergflusspferd aufpassen.
1: Mhm. Den hätte ich auch gern gehabt, diesen Sommerjob. Ja, und ziemlich durchgestartet nach dem Bachmann-Preis ist ja auch Steffi Sargnagl, oder?
2: Genau. Sie hat zwar schon vorher auch Texte geschrieben, aber ihr Auftritt beim Bachmann-Preis ist natürlich unvergessen. Im Jahr 2016 hat sie verdienterweise den Publikumspreis abgestaubt. Und seither auch viel veröffentlicht. Zum Beispiel ihren super lustigen, aber auch sehr introspektiven Reisebericht Iowa. Den kann ich euch uneingeschränkt empfehlen.
0: Liebe ich.
2: Ja, hast du schon gelesen? Mhm, super. Ja. Es geht um Freundschaft unter Frauen, das Zusammenleben verschiedener Generationen und immer wieder um diese Ödnis, die im US-amerikanischen Bundesstaat Iowa herrscht. Ich sag nur Maisfelder und Kühe.
1: Bisschen wie Niederösterreich.
2: Ja, ja.
0: Gibt es eigentlich dann aber auch AutorInnen, die den Hauptpreis, also den Bachmann-Preis gewonnen haben und dann danach erfolgreich Bücher veröffentlicht haben?
2: Die gibt es natürlich auch. Die Autorin Anna Marwan zum Beispiel, die hat 2022 den Ingeborg-Bachmann-Preis gewonnen und ein Jahr später hat sie dann ihren großartigen Roman Verpuppt veröffentlicht. Obwohl sie davor meistens auf Deutsch geschrieben hat, ist Verpuppt zuerst auf Slowenisch erschienen und ist sogar schon vor dem Wettlesen entstanden. Es geht in dem Roman um die großen Fragen des Lebens, gestellt von einer jungen Frau, die im Ministerium für Raumfahrt arbeitet oder ist sie vielleicht doch Patientin in einer Klinik? Man weiß es nicht genau, weil die Wahrheiten verschwimmen in diesem Roman immer so ein bisschen. Und das Ganze ist sehr spannend und sehr ironisch erzählt.
1: Sehr cool. Dann sagen wir danke, Christian Pausch. Mehr Empfehlungen zu Büchern von ehemaligen Bachmann-Preis-TeilnehmerInnen gibt es auf fm4orf.at.
0: Ja, und die Lesungen könnt ihr euch live täglich auf Dreisat anschauen. Und weitere Infos zum Event findet ihr auch auf Insta @bachmann-wettbewerb.
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0: The Arx mit Sunshine. Hoffentlich lasst ihr euch gerade die Sonne auf den Bauch scheinen, jetzt wo sie nicht mehr so stark ist.
1: Ja, aber nicht einschmieren vergessen.
0: Ja, und Kapperl.
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2: Das Studienjahr geht zu Ende. Die letzten Schweißausbrüche vor den Prüfungen stehen an. Die finalen Abgaben werden noch last minute hochgeladen. Und neben dem Stress gibt es natürlich auch gerade viel Diskussion um die österreichischen Unis und Hochschulen. Stichwort sparen, sparen, sparen.
3: Ja, dazu ist jetzt zu Gast die neue Vorsitzende der österreichischen Hochschülerinnenschaft, Viktoria Kudrunner. Hi.
4: Hi.
3: Wie blickt denn ihr als ÖH auf die nächsten Jahre?
4: Ich glaube, bei uns ist die Budgetkürzung extrem schlecht angekommen natürlich. Also es war ein bisschen ein Schlag ins Gesicht, um ehrlich zu sein. Also als wir davon erfahren haben, auch über die Medien damals durch die Unico, war das für uns schon krass zu hören. Also es war auf jeden Fall klar, dass da von uns Proteste kommen werden und dass das für uns jetzt in den nächsten Jahren, aber genauso für die zukünftigen Leute, die kommen werden, wahrscheinlich das Hauptthema Nummer eins sein wird. Wir blicken insofern noch nicht ganz, ganz negativ drauf, weil wir immer noch sehr starke Hoffnung haben durch starke Proteste von uns Studierenden, dass dadurch einfach noch viel geändert werden kann.
3: International gesehen hat Österreich recht hohe Bildungsausgaben. Im OECD-Schnitt werden rund 15.000 US-Dollar pro Studie ausgegeben. In Österreich sind es 23.000. Um hier eben die Ausgaben zu verringern, hat Wissenschaftsministerin Eva-Maria Holzleitner gerade das Teilzeitstudium vorgeschlagen, um die Vereinbarung von Beruf und Studium zu erleichtern und eben die Abschlussquoten zu erhöhen. Wie soll das funktionieren und wie seht ihr als ÖH diesen Vorschlag?
4: Wir setzen uns nicht nur für ein Teilzeitstudium ein, sondern vor allem für ein flexibles Studium, weil es mit dem Teilzeitstudium auch sein kann, dass es erschwerter wird nachher für Personen, die mehr ECTS machen, dass es starrere Richtlinien gibt. Also es ist für uns Priorität Nummer eins, dass das Studium flexibler wird. Das heißt, mehr Lehrveranstaltungen zu Randzeiten. Das heißt, mehr flexiblere Vorlesungsformate, mehr hybride Lehre, damit wirklich das Studium für alle Personen zugänglich wird. Parallel ist es auch wichtig zu sagen, das Ziel kann nicht nur sein, dass das Studium leicht um die Arbeit drumherum gebaut werden kann, sondern dass alle Studierenden genug Geld haben, um sich wirklich den Hochschulen und der Bildung und dem Studiengang zu widmen.
2: Ausgehandelt werden soll das Uni-Budget ja erst im Herbst. Und das Sparen ist natürlich nicht das einzige Thema an den österreichischen Unis. Ein großes Thema bei der ÖH-Wahl waren letztes Jahr die Mensa-Schließungen. Was hat sich da seither getan?
4: Genau, also das Ministerium hat das 5-Euro-Mensa-Menü angekündigt, jetzt auch vor ein paar Wochen erst. Und da blicken wir sehr, sehr positiv darauf. Wir haben kurz danach auch noch unser Mensa-Konzept präsentiert. Das war letzte Woche erst. Und da auch nochmal darauf hingewiesen, dass 5 Euro natürlich nicht billig genug ist. Also wir fordern als ÖH das 3-Euro-Menü. Und was ganz, ganz wichtig ist, dass die Standorte wieder aufgebaut werden müssen. Wir haben mehrere Städte, wo es überhaupt keine Mensa gibt. Und das merkt man in ganz vielen verschiedenen anderen Ländern, dass dort Mensen so ein zentraler Bestandteil des Studierens sind und so zentral wichtig sind, dass es das bei uns auch braucht. Das heißt, es reicht nicht nur ein 5-Euro-Menü. Es muss erstens billiger werden. Zweitens brauchen wir Studierenden mehr Mitspracherechte und mehr Mitspracheoptionen. Und drittens braucht es vor allem auch wieder ausgeweitete Standorte.
2: Viktoria Kudrinner war das neue Vorsitzende der österreichischen Hochschülerinnenschaft. Wir sagen danke fürs Kommen.
4: Dankeschön für die Einladung.
3: Danke.
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0: Moonchild Nelly war das. Hier in OKFM4, der Sendung, die jetzt gleich vorbei ist um 19 Uhr. Aber.
1: Schade, oder?
0: Jetzt ziemlich schade.
1: Wie fühlst du dich?
0: In mir erwacht gerade so ein kleiner trauriger Junge. Ich werde schon immer traurig, muss ich sagen.
1: Okay.
0: Ich muss echt.
1: Ja, wir hören uns ja morgen wieder, Xaver Stockinger und Pauline Binder, aber jetzt übernimmt mal Lisa Schneider das Studio.
0: Ja, hier gehen die Tore auf zum FM4 Soundpark, Lisa Schneider. Heute mit einem Special, oder?
1: Ja, vom Popfest, da wurde heute das Line-Up announced und mehr dazu gleich hier im Anschluss in ungefähr 10 Minuten im FM4 Soundpark. Und Xaver und ich, wir hauen uns jetzt in die Donau und hören uns morgen wieder.
0: Das machen wir. Und gehen mit unserer Trauer ein bisschen um. Aber morgen sind wir wieder happy.

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1: Hi, hier ist Oskar Haag und ihr hört FM4. Und das ist meine neue Single Dropout. Es geht hauptsächlich darum, dass mir ein Lehrer gesagt hat, kurz bevor ich die Schule abgebrochen habe, dass wenn ich so blöd bin, die Schule abzubrechen, ich wahrscheinlich auch drogensüchtig werde. Und diese Erinnerung habe ich dann mit etwas Ironie oder Sarkasmus in einen Song verpackt, weil ich merke, wie die Gen Z struggelt in einem System, das nicht wir aufgebaut haben, und dann quasi diesen Gedanken genommen habe, hey, ja, wenn eh wurscht ist, dann brechen wir halt die Schule ab und werden alle drogensüchtig und haben wenigstens noch irgendwie eine lustige Zeit, weil es ist eh schon egal.

Da hat er den Strom aufgedreht. Oskar Haack neu mit Dropout im FM4 Soundtrack. Den hört ihr gerade und noch bis 22 Uhr. Und wir haben tolle Dinge gemeinsam vor heute. Sehr viele gute Homegrown-Alben kommen raus dieser Tage. Viel Popmusik, die nach vorn denkt. Wir hören da etwa hinein beim ersten Soloalbum von Maxi Nagel oder beim neuen Album von Fars. Wir reden außerdem noch mit Kari Kari, wie es so war, mit Kings of Leon durch die Gegend zu gurken. In verschiedenen Städten in ganz Europa gemeinsam zu spielen. Auch vorgestern in der Wiener Stadthalle. Und seit heute kennen wir das Line-Up des heurigen Wiener Popfests. Auch darüber müssen wir natürlich heute noch ein bisschen quasseln mit den KuratorInnen heuer Sophie Reuer und Wolfgang Lehmann. Und natürlich hören wir die neuen Lieder. Lieder, die ein bisschen zur Hitze passen. Das ist da so eines. FM4 Soundpop-Premiere für Keanu. Spring in Your Eyes.

0: Kayan mit Spring in Your Eyes. Manche Menschen haben mehr Zeit als andere, beziehungsweise natürlich stimmt das nicht, aber sie gehen mit ihrer Zeit vielleicht ein bisschen besser um als andere. Maxi Nagel, der macht es zum Beispiel sehr gut. Maxi, den kennen wir als Mitglied der Wiener sehr guten Rock'n'Roll-Gruppe Purple. Maxi haben wir hier im Soundburg auch schon kennengelernt, als Produzent von unter anderem Acts wie Ben Clean, Verifiziert oder Little Miller. Maxi macht nicht nur das, er studiert auch Tonmeister und er macht obendrauf sein Soloprojekt, das da heißt, wie er heißt, Maxi Nagel. Vor kurzem ist sein Album Golfball rausgekommen. Andreas Gschentner-Brugger hat sich mit Maxi drüber unterhalten.
1: Also ich habe mit 4 begonnen, Klavier zu spielen. Meine Eltern sind beide Musiker. Papa ist Jazz, Saxophonist und Komponist. Mama spielt Geige in der Volksoper. Das heißt, ich habe relativ früh dann Instrument spielen müssen, jetzt so quasi. Also ich habe halt ein Instrument gelernt. Und dann mit 12 hatte ich die Entscheidung, entweder Fußball oder Musik. Und dann wurde es Musik. Und mit 15 habe ich dann begonnen, Musik zu produzieren.
2: Schön, dass du nicht Fußball spielst, also ich meine für uns.
1: Ja, ich spiele noch immer ein bisschen Fußball, aber nicht mehr so.
2: Dein Album nennt sich Golfball. Dieses Bild des Golfballs zieht sich ja so ein bisschen durchs ganze Album.
1: Eine gute Freundin von mir, die Rocky aus der Band Purple, unsere Bassistin, hat irgendwie so ganz interessante Synästhesie, dass sie alles irgendwie mit Objekten und Gegenständen zuordnen kann. Und es ist irgendwie wahnsinnig schräg, weil es urlustig ist, weil sie dann auf einmal den Noah als so eine Rutsche in einem Spielplatz beschrieben hat zum Beispiel. Und bei mir hat sie vor 2 Jahren gesagt, dass ich ausschaue wie ein Golfball. Und dann habe ich mich irgendwie daran erinnert, als ich dann diese 12 Songs schon vor mir hatte und nach einem Titel fürs Album gesucht habe, habe ich mich daran erinnert, dass sie das mal gesagt hat. Dann war ich so, okay, Golfball. Macht irgendwie Sinn. Ich sehe es. Ich finde, es passt doch gut zur Musik irgendwie. Und es ist natürlich dann darum auch Videos machen und alles. Hat dann irgendwie sehr schnell, sehr kohäsiv irgendwie funktioniert.

0: Du arbeitest auf deinem Album Golfball mit einigen Musikerinnen und Musikern, also Stimmen, zusammen. Wie ist das passiert? Sind das Leute, die du selber produziert hast, oder hast du die Tracks gehabt und gedacht, ah, da würde diese Stimme passen?
1: Das war bei den 5 Features, bei 3 davon sind die in den Sessions entstanden, eigentlich für die Artists. Und dann hat sich irgendwie herausgestellt, dass die wahrscheinlich nicht released werden über die. Dann habe ich ganz nett gefragt, ob ich die remixen darf, und habe dann nur quasi die Vocals behalten und so halt neue Songs drumherum gebaut. Und dann beim Moonverse, beim Simon, war es so, dass ich diesen Beat hatte, und dann habe ich ihn gefragt, ob er da irgendwas drüber machen will.

0: Der Song Zeit, den Edwin singt, ist das so ein Beziehungslied? Klingt nach einem recht klassischen Breakup-Song.
1: Ich schätze schon, weil wir haben den Song letzten Sommer mal gemacht. Ich glaube, das war sogar unsere erste Session, die wir zu zweit hatten. Und der Song war damals noch ein bisschen langsamer und viel gitarrenlastiger. Es ist auf jeden Fall ein Beziehungs-Breakup-Song. Aber ich weiß nicht genau, aus welcher Erfahrung von ihm. 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

Dein Album klingt ja sehr divers. Also man weiß bei der kommenden Nummer dann nie, was einen erwartet. Das geht von eben so fast schon ein bisschen Balladen, Singer-Songwriter, ein Track wie Fenster. Aber

0: sehr viel mit deinen Vocals. Gibt es irgendwie stilistisch irgendwas, was das Album zusammenhält?
1: Ich finde, wie es dann letztendlich fertig ausproduziert oder gemischt wurde, dass irgendwie alles irgendwie fast aus Prinzip verfremdet wurde. Weil ich habe, glaube ich, fast nirgends so eine Spur, die ich nicht dreimal herumgepitcht habe oder die ich nicht wild herumverzerrt habe oder was auch immer. Und ich glaube einfach, dass es so klingt, wie es klingt, obwohl es so unterschiedlich ist, ist irgendwie vielleicht auch der rote Faden.
0: Wenn wir jetzt auf einer metaphilosophischen Ebene das ansehen, repräsentiert das so die Zeit, in der wir leben, wo eigentlich alles verändert wird, wo immer mit Filtern gearbeitet wird. Jedes Foto, das auf Insta hochgeladen wird, scheint irgendwie bearbeitet zu sein oder man weiß es zumindest nicht.
1: Ja, also es geht in dem Album auch sehr viel einfach um, vor allem visuell auch um so Internetwitze. Wie schräg das alles sein kann und wie vielschichtig teilweise Witze sein können. Und ja, es geht visuell, aber halt auch natürlich um, wie es klingt, um die Absurdität von so Internetwitzkultur.
0: Was ist das Prägende in dieser Zeit? Jetzt ein Album und gleichzeitig klingt es aber irgendwie so, als könnte man fast bei jedem Track ein kleines TikTok-Video draus machen.
1: Voll, ja. Ich tue mir leider sehr schwer, TikTok-Videos zu machen für die Musik. Also ich finde, es klingt einfach, weil es ist gerade einfach alles sehr absurd, egal wo man hinschaut. Ich hatte irgendwie Lust, dann ein Album zu machen, wo ich mich so auch so ein bisschen musikalisch in dieser Absurdität austoben kann. Mit dem Gedanken, dass es dann wahrscheinlich gar nicht so schräg klingt, wenn eh schon alles so schräg ist, so egal wo man hinschaut. Und dann sieht man halt ein Album, wo es um einen Golfball geht und man denkt sich, okay, das gibt's jetzt auch so ein bisschen.
0: Und über KI haben wir noch gar nicht gesprochen.
1: Mhm. Irgendwie habe ich so ein bisschen so gesehen, wie er als Autotune aufgekommen ist. Das dann alles war ein Autotune. Jetzt kann man schummeln. Und dann kann man halt Autotune als kreativen Effekt verwenden, zum Beispiel. Und ich hab actually einmal einen Song gemacht mit einem Freund, der heißt Jeroen, wo wir quasi einen von KI haben covern lassen. Und das ist dann zurückgekommen und es hat so wahnsinnig schräg geklungen, weil es nur so Artefakte waren und alles ganz schlecht herumgepitcht. Aber es hat urinteressant geklungen. Und dann haben wir uns gedacht, ja, okay, wenn man da so ein Tool hat, was das einfach komplett verfremden kann, ist es vielleicht lustig. Aber das war auch nur so ein einmaliges Ding. Auf dem Album beim letzten Song, A Road, war ein bisschen mein Ziel, dass ich will, dass es so wie Data-Moshing KI-Musik klingt, ohne dass es das ist. Und da hatte ich den Song fertig und habe ihn dann noch aus meinen Lautsprechern raus noch einmal aufgenommen und dann mit sich selber irgendwie zweimal Feedback geschliffen, dass es halt dann so schräg und wie komisch zerreißend klingt, wie es jetzt klingt. Also ich wollte, dass es klingt wie KI, ohne dass ich KI verwende.
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0: Das liebende Schein neu im FM4 Soundpark. Indies Lies ist euch vielleicht untergekommen, also als Begriff und dann gleich mit Revival. In allen möglichen Ecken und Orten haben wir in den letzten Monaten diese bisschen übersteuerte und gern mal bisschen wildere Art von Elektropop gehört. Farce aus Wien können wir da auch dazu zählen, nur dass die das halt schon ein bisschen länger macht, als es diesen Hype jetzt gibt. Farce bringt morgen ihr neues Album The Label raus. FM4s René Froschmeier hat sich mit ihr drüber unterhalten.
1: Ich hatte von Anfang an die Tracklist. Ich hatte von Anfang an die Figuren zu den Liedern und die Themenfelder irgendwie schon abgesteckt, weil das alles Themen und Sachen waren, die mich beschäftigt haben, in meinem Unterbewusstsein vor allem, aber auch so in meinem täglichen Leben.

0: Dein Album hat 10 Tracks. Ich möchte ganz gern zum ersten Song auf der Tracklist kommen, Deeply Strange People. Was ich herausgehört habe, es gibt da auf jeden Fall einen Link zu familiären Beziehungen, zum Umgang mit dem Elternhaus.
1: Familie wird in jedem Fall als Denkmodell und auch als gesellschaftliche Einheit betrachtet. Deeply Strange People reflektiert natürlich auch meine Beziehung zu meiner Familie und meine Beziehung zum familiären System. Es ist aber ein Song, der das eigentlich inspiriert ist durch eine Familienkonstellation in einer Reality-Show, die dort abgebildet ist und über die Kinder dieser Familie, die in dieser Show auftauchen und die wahnsinnig strange sind, aber wahnsinnig liebenswert. Und man kriegt durch diese Darstellung und diese Verhandlung in der Show einen ganz genauen Eindruck, warum diese Kinder so sind, wie sie sind. Diese Abbildung hat mich inspiriert, auch so narzisstische Familiensysteme zu reflektieren und auseinanderzunehmen, ob man das immer als Entschuldigung benutzen kann, woher man kommt, oder ob man an irgendeinem Punkt sagen muss, okay, und jeder kommt aus einer kranken Familie oder jeder Zweite oder jede Zweite. Und wir können nicht immer ad nauseam sagen, und deshalb bin ich so und das wird immer so bleiben. Ich glaube, darum geht der Song hauptsächlich.
0: Das wäre auf jeden Fall der easy way out, wenn man sich immer darauf bezieht. Ich muss nachfragen als Reality-Fan, welche Reality-Show?
1: Es geht um die Real Housewives of New York City. Aber um welche Familie es geht, kann ich nicht sagen.

0: Du hast gerade erzählt, du hattest von Anfang an deine Tracklist und auch schon die Figuren deiner Songs im Kopf. Ich möchte jetzt gerne über einen Song sprechen, den finde ich ziemlich genial, nicht nur, weil sich der Titel reimt. Und dieser Song heißt Culture Vulture. Culture Vulture, das sind Personen, die sich in Szenen und Kulturen bedienen, von denen sie eigentlich gar kein Teil sind und das dann auch nicht wirklich reflektieren. Jetzt würde mich interessieren, welche konkrete Figur hattest du bei diesem Song im Kopf?
1: Culture Vulture ist sicherlich eine humoristische, satirische Anschauung von Szenen und was es heißt, Szene zu sein und wie das in die größere kulturelle Unterhaltung inzwischen einfließt. Kredibilität und Authentizität und sowas, jetzt wo es kulturelle Marker und auch damit finanzielle Marker werden und wenn es um Glaubwürdigkeit geht und um Echtheit und so, fand ich es lustig, so einen gegenseitigen Fingerzeig in einem Song zu inszenieren. Quasi, du bist so, nein, du bist so, nein, du bist so, nein, du bist so, du bist der Wannabe, du bist der Wannabe, du bist fake, du bist fake. Jetzt wollen alle wieder Rock machen und sowas. Ja. Und wie halt davor alle unbedingt Hip-Hop machen mussten und wie dann dazwischen alle R&B machen mussten und dann mussten jetzt alle Techno machen und jetzt müssen alle Rock machen. Ja, es gibt Trends, es gibt Bewegungen und so. Und ich glaube, da können wir alle davon profitieren, uns locker zu machen. Und dazu soll der Song einen Beitrag leisten.

0: Deine Musik war, soweit ich weiß, immer sehr stark gitarrenlastig. Was macht das mit dir, wenn jetzt viele andere Artists quasi eben zurück zu alternativeren Songstrukturen, zurück zur Gitarre kommen?
1: Ich freue mich voll drüber, weil Gitarre streckenweise immer so muffig und uninteressant belegt ist oder man echt viel diggen muss, um interessante neue Arbeit mit Gitarre zu sehen. Das heißt, alle, die die Gitarre zücken, macht's, aber macht was Neues damit.

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2: Vom Boden bis zum Neusiedler See, ganz genau, und wieder zurück. Hoffentlich seid ihr gerade irgendwo am kalten Nass. Das kann ja auch einfach die Badewanne sein oder so ein kleines Schafferl voll mit eiskaltem Wasser drin. Füße rein und los geht's. Das ist euer FM4 Soundpark, das ist neu, das ist Joshua Pepe mit Bei mir sein. Auch der ist heuer live dabei am Wiener Popfest und dazu gleich mehr.

0: Heute ist es angekündigt worden, das Line-Up vom Popfest 2026. Mit dabei beim Festival der österreichischen Popmusik, das bei freiem Eintritt Ende Juli am und rund um den Wiener Karlsplatz stattfindet, sind da zum Beispiel Marianne Mendt, Tamara Flores, Luisa Schweig, Lusterboden, Anna Buchegger, Rahel, Rosemary Alaba, Cordoba 78, Joshua Pepe und viele, viele, viele weitere mehr. Im FM4 Soundpark hören wir jetzt ein Interview mit den beiden KuratorInnen des Popfest 2026, nämlich mit den MusikerInnen Sophie Reuer und Wolfgang Lehmann. Die haben ein bisschen über das Booking erzählt und was ihnen dabei besonders wichtig gewesen ist.
1: Ich glaube, es war für uns ein Anliegen, auch genretechnisch eine Mannigfaltigkeit darstellen zu dürfen, wo es auch übers Persönliche jetzt hinausgeht und ein bisschen eintaucht in die Welt von ja, einfach einer Vielfalt, die man sonst vielleicht seltener geboten bekommt. Also ich glaube, wir spielen ja beide relativ oft auch auf unterschiedlichen Konzerten, Festivals und es gibt, finden wir halt sehr oft einen Überhang, dass alles auch jetzt genretechnisch zusammenpassen muss und eigentlich können ja viele Acts auch mehr zur Geltung kommen, wenn da ein bisschen ein Pluralismus herrscht, wenn es sich voneinander deutlicher unterscheidet, finden wir halt sehr oft einen Überhang, dass alles auch jetzt genretechnisch zusammenpassen muss und eigentlich können ja viele Acts auch mehr zur Geltung kommen, wenn da ein bisschen ein Pluralismus herrscht, wenn es sich voneinander deutlicher unterscheidet. Genau diese Spannungsgrenze, glaube ich, war uns wichtig.
2: Total. Und also ich glaube, da kann ich eh nur mehr hinzufügen, dass sich da das Programming, wer wo wann spielt, dadurch leicht gefügt hat irgendwie, weil ja, ja. Im Endeffekt ist eklektische Line-Up, unter Anführungszeichen eklektisches Line-Up, genretechnisch. Und es war überraschend leicht zu programmieren.
3: Ihr seid jetzt eben die KuratorInnen. Wie viel von euch persönlich ist da drin in dem Programm? Wie viel ist subjektiv, wie viel ist objektiv, vielleicht so gesagt?
1: Ich glaube fast, dass das Subjektive im Objektiven drinnen ist. Ich glaube, das war genau unser Wunsch halt eben, ein sehr persönlicher Wunsch, aus der Persönlichkeit etwas rauszubrechen. Natürlich spielen Künstlerinnen mit, die

0: die wir auch persönlich kennen und die vielleicht auch noch nie gespielt haben und so, aber auch viel mehr spielen jetzt Artists mit und war das auch ein Anliegen von uns, dass es über dieses Persönliche eben genau hinausgeht. Also, ja.
1: Also für uns war es, glaube ich, ein bisschen eine Flucht nach vorne, weil gerade in den letzten Jahren sehr viele Acts gespielt haben, die man naturgemäß gebucht hätte und die auch Sinn gemacht hätten, Popfest erprobte Acts. Und das war dann also eben eine Flucht nach vorne, dass man irgendwie komplett so in dem Zusammenhang ein komplett neues Line-up erstellt.
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1: Sie haben heuer ein Popfest zusammengestellt, das auch einen musikhistorischen Zugang hat. Neben Musik gibt es am Popfest, das 2026 von Sophie Reuer und Wolfgang Lehmann kuratiert wird, auch Ausflüge durch Österreichs Musikgeschichte. Einen Abend mit dem Reissue-Label Edition Havara, zum Beispiel das weniger bekannte Songs und Platten der Vergangenheit einem größeren Publikum vorstellen mag. Oder aber Führungen, Talks, einen Überblick zu 50 Jahren Arena Wien und einen eigenen Programmpunkt, der dem Ursprung der österreichischen Popmusik und damit zum Beispiel dem Lied Via Glocken von Marianne Mendt aus dem Jahr 1970 gewidmet ist. Und Marianne Mendt wird heuer auch auf der großen Seebühne am Popfest eröffnen, also der allerersten Gig am Popfest spielen. Das ist den beiden KuratorInnen Sophie Reuer und Wolfgang Lehmann ein sehr großes Anliegen gewesen.
0: Ich bin riesengroßer Marianne Mendt-Fan und es war halt dann die Frage, können wir das irgendwie über ein paar Ecken schauen, dass sie da Interesse hätte. Das war einfach ein persönliches Anliegen, dass wir sie inkludieren, und sie ist ja eine wahnsinnig, wahnsinnig beschäftigte Frau, eine sehr gut gebuchte Musikerin, muss man auf jeden Fall sagen, und wir freuen uns sehr, dass sie bei uns den Abend eröffnen kann.
2: Und es war ja wirklich die allererste Idee, die wir hatten eigentlich auch, die von dir kam. Das war wirklich, als wir uns kennengelernt haben, tatsächlich beim ersten, am ersten Abend, am ersten
0: Was, Treffen. Wen willst du gerne beim Pop? Was habe ich
2: gesagt? Ist innerhalb von 10 Minuten der Name Marianne Mendt gefallen, und das ist ja arg irgendwie, dass das dann genau so passiert ist. Bezeichnend dafür, dass Marianne Mendt sehr, sehr am Anfang stand schon die Idee.
3: Ich glaube, Sophie, du hast irgend sowas gesagt ganz am Anfang beim ersten Gespräch. Es wird Future Legends, Current Legends oder sowas.
0: Ja, genau. So. Also Wiener Legenden, alt und neu, ja.
3: Genau das. Das ist ja, das zieht sich ja dann alles so ein bisschen durch. Also man sieht so am ersten Tag schon dieses Konzept von Legenden, von der Vergangenheit, Zukunft.

0: Ihr hört ein Spezial zum Wiener Popfest. Das hat heute sein Lineup announced und findet Ende Juli bei freiem Eintritt am und rund um den Wiener Karlsplatz statt. Ein bisschen was vom Eröffnungstag Donnerstag, den 23. Juli, haben wir heute schon gehört. Popfest-KuratorInnen Sophie Reuer und Wolfgang Lehmann erzählen uns jetzt aber noch ein bisschen was über Freitag und Samstag und was es da so noch alles gibt.
1: Genre-technisch hüpfen wir von... ja, von Pop bis Psych bis bisschen Darkwave, Electro,
2: Soul.
1: Hip-Hop haben wir dabei, Soul, ja, also es ist wirklich... ja,
2: die Energie wird doch ein bisschen aufgedreht teilweise, also es ist so, alles exhausted, wird ziemlich wild, glaube ich.

Es war auch für uns eben dieses Anliegen, jetzt genreunterscheidend auch Sachen aufzureihen, damit jedes besser individuell zur Geltung kommt und eigentlich ergänzend fungiert, anstatt, okay, wir versuchen jetzt alle Genres immer auf einem Ort irgendwie zu konzentrieren. Und ich glaube, sowohl am Freitag, aber auch als am Samstag spiegelt sich das wieder. Mein Geheimtipp wäre Kid on Air im Wien Museum und Club U mit Kevin. Ah, und Julia Effekt auch nicht verpassen. Julia Effekt wird auch cool. Anna Grob, eigentlich Cave Club. Es ist einfach, es fällt mir schwer, einen Geheimtipp zu geben, weil alles voll so gut ist am Samstag. Wie an jedem Tag natürlich, ja. Aber Cave Club nicht verpassen.

0: Kanal durch.
1: Der Brechtelsaal ist sowieso, da kann man durchgehend, weil Plau und Bulnerkaner sind ursuper, die reißen dann am Schluss nochmal alles ab.
0: Ja.
2: Wenn dann alles vorbei ist, was glaubt ihr, was ist das Gefühl, das ihr fühlen werdet?
1: Freude.
0: Relief. Ja.
1: Müdigkeit.
0: Müdigkeit. Vielleicht ein bisschen Trauer, dass es alles vorbei ist.
2: Habt ihr noch eine Nachricht an alle? Also was wünscht ihr euch vom Popfest? Oder eine Nachricht an für die Menschen, die hingehen zu eurem Popfest?
0: Ich wünsche euch viel Spaß und trinkt Wasser. Es wird sehr heiß werden.
1: Total, ja. Nutzt diese Aufsteller, die Wasseraufsteller und habt die Zeit eures Lebens.
3: Und am Sonntag dann, da wird das Popfest feierlich wie jedes Jahr in der Karlskirche am Karlsplatz ins Finale gehen.

0: Auch du.
1: Rahel nach längerer Live-Pause ebenfalls zu sehen, heuer live am Wiener Popfest. Es findet vom 23. Juli bis 26. Juli am und um den Wiener Karlsplatz herum statt. Also einige Locations drumherum, auch TU und so weiter. Bei freiem Eintritt, es wird super.
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4: Die berühmten KünstlerInnen, die sind hier daheim, hier im FM4 Soundpark, eure Show für die wichtigste, neueste österreichische Musik. Ich wünsche euch einen sehr guten Donnerstagabend.

0: Vorgestern am Dienstagabend, da haben Kings of Leon in der Wiener Stadthalle gespielt. Und wisst ihr, wer noch? Kari Kari. Kari Kari waren nicht nur an diesem Abend mit dabei, sie haben Kings of Leon in den ganzen vergangenen Tagen bei Arena-Shows in verschiedenen europäischen Städten begleitet. FM4's Susi Ondruschowa hat Steffi und Alex getroffen, kurz vor ihrer Wien-Show mit Kings of Leon, und hat sie gefragt, wie war's?
1: Extrem leibend.
2: Also einerseits Leute, coole Städte. Wir waren in Tallinn, wo wir erst einmal gespielt haben, haben dann noch zwei, sie sind ja auch schon ein bisschen länger dabei. Das heißt, ich glaube, sie gönnen sich ihren Tourenkalender so, dass da immer auch eine Zeit ist, dass man sich die Stadt anschaut.
1: Tatsächlich haben wir unser Luggage verloren. Von Tallinn nach Warschau sind wir geflogen und unser Gepäck ist in Tallinn geblieben. Wir haben es noch immer nicht. Also es ist noch immer irgendwo in Berlin oder so.
2: Ja, aber die Crew ist jetzt so richtig. Ich glaube, Sovereign Manners, die sind alle mega freundlich und lieb. Ich bin Fan, ich habe jeden Tag die Show angeschaut. Heute haben wir noch ein Foto gemacht. Wir haben ihnen tatsächlich eine Torte als Geschenk gegeben und auf der Torte steht drauf: Congrats for 5 successful shows with Kari Kari.
3: You have survived. Heute habt ihr das erste Mal in der Stadthalle gespielt. How was it?
1: Überraschend gut, weil das ist ja nicht bekannt für den besten Sound irgendwie, aber es war zum Spielen extrem leibend. Also es hat sich wirklich gut angefühlt auf der Bühne.
2: Für mich auch, ein Bucketlisting. Meistens sind die kleinen Venues vom Sound geiler, aber ich habe richtig, es war richtig High Five für mich. Es war geil zum Spielen. Wir haben tatsächlich heute irgendwie in unserem alten Plan ist gestanden, wir spielen um 19.45 Uhr und es war dann aber halb. Und der Ivo, unser Schlagzeug, hat sich angezogen. Und ich so, Ivo, ist schon ein bisschen früh. Also, ja, wir spielen in 12 Minuten. Und wir waren noch niemand bei Anzogen.
1: Gar nichts. Also, war echt so, okay, alles an.
2: Aber vielleicht war es gut, weil wir haben dann keine Zeit gehabt, nervös zu sein, sondern wir sind zur Bühne hingesprintet.
3: Was könnt ihr denn lernen oder was habt ihr vielleicht auch gelernt von einer Band wie Kings of Leon?
1: Wenn man wirklich Rockstar sein will, ja, dann müssen nach der Show 4 Maybach-Limousinen an der Bühne stehen und du steckst direkt rein. Das.
2: Also an alle VeranstalterInnen, die jetzt zuhören, bei der nächsten Kari-Kari-Show 4x Maybach, schwarz.

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2: Hey, hier ist Yajin und ihr hört den FM4 Soundpark. Morgen kommt meine neue EP User Interface raus und I'm excited. Die Songs haben alle einen sehr spezifischen Vibe, auf eine Art sehr apokalyptisch und das Chaos embracend und ziehen aber daraus so ihre Schönheit. Und die Jahreszeit jetzt hat mich meine Gefühle für die Musik nochmal mehr spüren lassen, weil sie mich so an Sommergewitter erinnert. Auf eine Art so bedrohlich und mysteriös, aber gleichzeitig auch so schön, so wie ein Restart der Stimmung. Ja, Sommergewitter, let's go. Wenn das nächste Mal eins ist, hört euch die EP dazu an. Es passt so gut. Bye.

0: auch ein schön träges Sommerlied von den Buben im Pelz. Vor kurzem haben Naked Cameo ihr neues Album rausgebracht, es heißt Face to Face. Und dabei haben sie sich dafür entschieden, ihre Musik mit Ausnahme der Albumsingles nicht mehr über Streaming-Plattformen anzubieten. Naked Cameo haben im FM4-Interview erzählt, dass sie einfach kein Teil eines ausbeuterischen Systems mehr sein wollen.
1: Also für uns war es irgendwann einfach so, dass wir festgestellt haben, wir wachsen zwar irgendwie organisch als Band, aber finanziell gesehen eigentlich nicht. Haben wir uns echt lange drüber Gedanken gemacht, was können wir ändern, und halt viel auseinandergesetzt, was macht diese Musikindustrie mit uns. Und das war dann echt so ein großer Punkt, wo wir gesagt haben, wir wollen da nicht mehr mitspielen. Auch viele moralische Aspekte, die so bestimmte Streaming-Plattformen betreffen, wo wir irgendwann auch gesagt haben, okay, ich will die auch nicht mehr mit unserer eigenen Musik füttern, und was könnte man für Wege eingehen, die einfach mal anders sind. Und ja, das war es zusammengefasst. Also sie haben die Singles, klar, das ist irgendwie so der Kompromiss, dass man quasi so schon sie mal anhören kann, so klingt das Album. Aber ganz ehrlich, was wir jetzt mit dem Album bis jetzt verdient haben mit diesen 4 Singles, haben wir mit ein paar Plattenverkäufen halt erinnern.
2: Ja, wir haben so 150.000 Monthly Listeners. Wir sind unter die 0,5% auf der ganzen Welt auf Spotify. Und davon zu leben ist so gut wie unmöglich. Ja.
0: Es geht sie nicht aus. Naked Cameo setzen finanziell jetzt auf Konzerte, physische Verkäufe und den digitalen Verkauf, etwa auf Bandcamp.com. Da gehen nämlich zwischen 82% und 95% der Albumverkäufe direkt an die Band, verglichen mit den 0,0001 Cent pro Song, wie Spotify zum Beispiel.

Hi, ich bin Lil Jules und ihr hört den FM4 Soundpark. Beim neuen Album Pleasure Cruise haben wir versucht, unseren Live-Sound besser einzufangen. Wir haben in den letzten Jahren einfach schon viel mehr Live-Erfahrung sammeln dürfen und ja, haben einfach gemerkt, dass dieser Sound schon was Besonderes ist und es hat unglaublich viel Spaß gemacht, das dann auch im Studio umzusetzen. Ihr hört jetzt vom neuen Album Pleasure Cruise Into the Sun.

0: Inkorrektor von Aliana Gonzalez, neu im FM4 Soundpark. Das ist eure lange Nächte-Hitze-Playlist. Wir machen gleich weiter mit Juro 64 oder mit einem besten Sugababes-Cover der Welt.
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Das war's jetzt hier. Eines der besten Sugar Babes Cover der Welt, nicht zu viel versprochen. Manic Youth im FM4 Soundpack. Wir machen uns jetzt hier ready für die FM4 Tribe Vibes ab 22 Uhr. Ich wünsche euch noch einen sehr guten Restabend hier mit FM4. Wir hören uns nächste Woche wieder, wenn ihr mögt. Lisa Schneider sagt für heute Baba.

Die Wirklichkeit besteht aus Ideen, aus Formen, die raum- und zeitlos sind und die nach einer logischen Ordnung übereinander gestapelt sind. Ich sage das jetzt im Vorhinein, weil ich nicht weiß, wie viel Zeit ich habe.

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Take You Home mit dem Sample von Lisa Lisa und Carl Jam aus den 80er Jahren. Take You Home, die Shoreline Mafia aus Los Angeles, da von ihrer neuen EP Business is Booming. FM4 Tribeps ist hier. DJ Osif neben mir heute. Schöne Urlaubsgrüße an DJ Fact. Und wir hören uns ein bisschen durch die frischen Hip-Hop-Releases die nächsten zwei Stunden lang und haben auch einige Gäste. Wir haben Kreml und Alligatormann hier mit der neuen Platte Trümmerl und wir haben auch Yoshi und Christo hier mit den Simp Diaries. All das österreichische Releases, die morgen erscheinen. Bei uns gibt es schon vorab den Interview-Lowdown und ein bisschen die Vorab-Previews. Jetzt aber hier weitere frische Musik aus Kalifornien von der Shoreline Mafia. Das ist Wood Wire Buffs.

Das kennen wir doch auch als Kennerinnen und Kenner des Hip-Hop. Das ist natürlich Planet Rock von Afrika Bambaataa and the Soul Sonic Force beziehungsweise Kraftwerk Transeuropa Express gesampelt bei French Montana und Max B. Go Ladies! Wir sind hier schon ein bisschen im Tanzbahn-Flavor hier bei FM4 Tribeps heute. Machen wir gleich weiter mit einem Sprung nach Jamaika zum großen Vibes-Kartell. God in Time heißt das neue Album und da sind natürlich auch Banger drauf, zum Beispiel Confessions featuring Spice.

Panic, Vibeskartell und Shenseea, auch von dem neuen Album vom jamaikanischen Don. Wir haben bei FM4 Tribeps hier den Sound für die heißen Tropennächte auf jeden Fall. Kann man sich schon ein bisschen hoffentlich bei leicht kühlerer Luft am Balkon dazu bewegen, wenn man einen hat. Shoutouts an alle, die auch keinen haben, die trotzdem draußen auf der Straße dazu feiern auf jeden Fall. Wir kommen jetzt nach Nigeria zu Tiwa Savage und dem Song Energy.

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1: Whack Job von Tierra Whack. Das neue Album heißt Whack's Museum. Das ist am Freitag gerade rausgekommen. Stark auch hier wieder Conductor Williams als Produzent mit drauf. Wir hören jetzt noch einen weiteren Song davon, der heißt Siren. Tierra Whack. Yeah.

0: Gutter Pain, The Alchemist und Kool G Rap, der Godfather des Straßenrap, hier zu Gast auf Liquid Form, einer neuen EP von dem Producer aus Kalifornien. Der hat auch 2 Chainz zum Beispiel drauf, außerdem noch Conway und Boldy James, aber auf dem Song Beat Like a Key ist es 2 Chainz.
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Water Like the Ocean, er float, Dead Mexican OT aus Texas, großartiger Rapper. Hier auf FM4 Tribe-Vibes, wir erinnern uns letzten Sommer, Fred Again und Skepta mit der Victory Lap und allen möglichen 5000 Remixes. Auf jeden Fall den Sommer ziemlich dominiert, großer Banger das gewesen. Jetzt gibt es einen neuen Anwärter für sowas ähnliches. Travi, Els und Fred Again haben sich zusammengetan, zwei Vokalisten und der Producer Do It Again.

Did It Again, Travi, Els und Fred Again. Wir kommen nach Memphis, kommen zu Key Glock und müssen da an dieser Stelle auch sehr traurigerweise ein Rest in Peace an Tay Keith rausschicken, großer Producer in dem Südstaaten-Rap aktuell. Ist auch auf dem Key Glock-Album einige Male vertreten. Rest in Peace, Tay Keith, das ist Dummy.

Big Five von Key Glock vom neuen Album des Rappers aus Memphis. FM4 Tribeps ist hier. Wir haben heute noch einiges an österreichischem Rap hier auch, nämlich zwei Duos aus Rapper und Produzent. Einerseits kommt uns Kreiml und Alligatormann in Kürze besuchen und danach gibt es auch noch Yoshi und Christo, die jeweils um Mitternacht neue Releases haben. Und es gibt auch ein paar Single-Releases aus Österreich, die um Mitternacht kommen. Die haben wir wie so oft und wie so gerne hier schon wieder mal als Weltpremieren. Zum Beispiel als erstes hier gleich Aira mit dem Song Wachbleiben. Und auch das eine... World.

0: Wachbleiben von Aira, neuer Song von der Wiener Rapperin. Auf jeden Fall sehr, sehr tight gemacht das Ganze und gute Message. Wir bleiben gleich in Wien. Sluk, der hat ja vor ein paar Monaten mit der sehr schönen EP gemeinsam mit Alfred oder Ende letzten Jahres eigentlich für uns sehr, sehr aufgezeigt, hat gemeint, ich habe ihn vor kurzem getroffen, da gibt es schon weitere Sachen in Planung. Zwischendurch kommt aber eher eine poppigere Platte von ihm jetzt und davon kommt auch der Song SpaceX, der auch um Mitternacht erscheint und auch eine World Premiere ist.
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1: SpaceX von Slug. Neue Single, neue Weltpremiere hier bei FM4 Tri-Vibes. Das bringt uns gleich zu den Terminen, weil Slug ist auch Teil des Lineups beim Oya Open Air Festival am Gleis 19 im 19. Bezirk in Wien. Da spielen außerdem morgen Freitag Philly, Food for Thought, Paco Peng, EB und Acid Frank. Morgen Freitag gibt es außerdem in Linz das Mischgeschick-DJ-Duo beim State of Yo im Solaris in Linz. Außerdem im Rockhaus Salzburg die Delinquent Habits, Latino-Rapper aus Kalifornien. Und im B72 in Wien große Boston-Legende Ed OG und Focus. Gemeinsam mit Dagot und Funked, Coco Capel, TJ Buzz, Tongue Twist und es gibt auch ein Open Mic. Am Samstag dann Ed OG und Focus in Graz im Music House und dort ist die Kopf-Herz-Hand-Crew am Support. Am Samstag gibt es außerdem den zweiten Tag vom Oya Open Air Festival mit freshen Rappern wie Kitty, Cinnamon, Il Proxy, Lavender, Auer und so weiter. Das Ganze auch wieder im Gleis 19 in Wien. Und am Samstag gibt es auch noch die 45er Party von Rabe, DJ in Wien in der Soul Kitchen. Der hat sich aus Deutschland Dexter eingeladen, außerdem Pezzo Fox, Dizzy D, Sophisticated T und mehr Friends. Außerdem gibt es morgen Freitag auch noch das Grünland Festival im Schlosspark in Steyr und dort werden MDK und Be Visible live zu sehen sein, Wiener Rapper und Producer Duo. Da kommt im Oktober ein neues Album von ihnen und um Mitternacht die erste Single, der Titeltrack von diesem Album. Das nennt sich nämlich dann Angenehme Zustände und der Song ist unsere World Premiere.
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1: Angenehme Zustände, der Titeltrack des im Oktober erscheinenden Albums von MDK und Be Visible, Rap aus Österreich. Gleich kommen wir, wie schon erwähnt, heute zu Kreml und Alligatormann, später dann auch noch Yoshi und Christo bei uns. Jetzt aber hier ein Rap-Feature aus Linz. Andrew hat sich den großen Blue aus Kalifornien eingeladen auf einen Song namens I and I und auch das eine. World.

Eye von Andrew und Blue. FM4 Tribe ist hier. Gleich kommt, wie gesagt, das Interview mit Kreml und Alligatorman. Davor noch eine neue Nummer von Average und Keo. Die haben sie schon letzten Freitag rausgebracht. Auch ein weiterer Vorgeschmack auf das im Herbst erscheinende Album. Da haben sie diesmal dicht und ergreifend eingeladen auf den Song Wann dann mit dir.

0: Average und Keo mit Dicht und Ergreifend, eine neue Nummer von denen. Dicht und Ergreifend, die haben ja auch einen Song schon mit Kreml und Samurai gemacht. Keo ist wiederum am neuen Album von Kreml und Alligatormann drauf und die zwei jetzt bei uns im Studio. Servus.
1: Servus.
2: Servus.
0: Letzten Februar wart ihr Äußerln, jetzt kommen die Trümmerl, also es wird weitergemacht, wobei letztes Jahr um diese Zeit ja auch das KA-Album auch noch war.
1: Genau, ein KA-Mixtape nennen es wir.
0: Mixtape, aber, genau. Aber es bleibt sozusagen ein bisschen bei den Exkrementen der Tiere.
1: Genau, man scheidet einfach weiter aus.
0: Es wird gedroppt.
1: Ja, genau.
0: Die neue EP, ist die jetzt eben schon im neuen Studio von Alligatormann am Lande eher entstanden?
2: Zum Teil, ja.
1: Voll, eigentlich, ich glaube, ein Part war noch im Keller.
2: Ja.
1: Und dann sind wir eigentlich, oder eher, übersiedelt.
2: Ja, genau.
0: Okay, dann hören wir uns gleich mal einen der Songs an, die eh jetzt schon draußen waren, die den Sommer ein bisschen einläuten mit viel Geschwitze und Eis. Brickerl nämlich, Kreml und Alligatormann.
1: Yeah.

0: Brickerl von Kreml und Alligatormann von den Trümmerln, einer neuen EP, die heute um Mitternacht erscheint, jetzt schon hier bei uns, Kreml und Alligatormann, um ein bisschen drüber zu erzählen. Was ist dann so die Herangehensweise bei euch? Eben schon ein paar Releases gehabt, dass man neue Ideen entwickelt, eben die Beats und so weiter. Wie ist das diesmal vonstatten gegangen?
1: Naja, die Beats werden ständig produziert, die schicke ich halt herum. Auf manch reagiert der Kreml. Da passiert dann was. Ich habe manchmal Ideen für Lernen, aber meistens kommt er daher mit dem, was drüber passen konnte.
2: Voll, und diesmal war es halt eher so eben im Vergleich zu Äußern, was halt, keine Ahnung, mehr so Sample-soundig war, oder?
1: Ja.
2: Im Vergleich zu dem und das Mixtape dann, wo dann irgendwie beide Facetten drin sind, ja, war jetzt irgendwie dann das Ding, dass man eher so
1: Synthi-lastig
2: mal rangehen.
1: Ein bisschen investiert in ein paar Synths und das dann gleich verarbeitet, damit es sich auszahlt.
0: Genau, also das sind einfach ein paar neue Geräte im Studio gelandet.
1: Weil damit ich einen Grund habe, dass ich die Anschaffung habe.
0: Ja. Okay. Hört man auf jeden Fall da als elektronischere Klangfarbe diesmal auf dieser Platte definitiv. Was auch ein Standout-Track für mich ist Therapieren, wo du Keo eingeladen hast mit diesen doppeldeutigen Texten, was ja Keo eben auch immer schon sehr gut gemacht hat. Das ist ja bei dir auch, hat man jetzt in ein paar Reels auch gesehen, dass du das auch sehr auf die Spitze treibst manchmal.
2: Ja, es war, keine Ahnung, ich habe dann irgendwie diesen Part gehabt und Keo ist ja für mich ein Pionier so des Wordplays im überhaupt Deutschrap, also King in der Hinsicht, auch einer, keine Ahnung, der mit ein paar anderen aus der Ära mir überhaupt irgendwie Interesse dran gegeben hat, das einmal selber zu probieren, drum echt eine Liebe und ich hasse das Wort zwar, aber ja, Ehre, dass der K.O.M. ist. Und ja, eben, das ist ein, hat mich, ich habe den Part gehabt und das ist gleich so, das wäre eigentlich geil, wenn der K.O. da mal so, weißt du, wieder markante Handlungen, Style auspackt und so und ja, taugt mir extrem, dass das passiert ist.
0: Ist tatsächlich passiert, das Resultat ist derer Birn, Kreml und Alligatormann gemeinsam mit K.O.

0: therapieren. Kreml und Alligatormann. Gemeinsam mit KO, ein erster Vorgeschmack, eine Weltpremiere hier auch von dem Trümmerl-Tape, von der Trümmerl-EP, wenn man so sagen will, von euch, die Mitternacht erscheint. Kreml und Alligatormann weiterhin bei uns mit dieser Platte, um uns ein bisschen drüber zu erzählen. Also wie gesagt, es gab Sessions eben im neuen Studio am Land draußen. Fahrt man da dann irgendwie regelmäßig raus oder hast du die Sachen schon geschrieben, dann oft im Alltag in Wien auch? Oder?
1: Teils. Also manches geschrieben, manches war so ein bisschen skizziert und dann im Studium vollendet.
2: Im Zug hast du auch bis jetzt halt.
1: Genau, also ich glaube drei...
0: Zugfahrten sind gut für sowas, ne?
1: Ja, voll. Und man fährt dann eine Stunde raus circa.
2: Ja.
1: Da kann man dann immer schön noch so ein bisschen, keine Ahnung, so wie wenn man noch vor der Schularbeit 5 Minuten vorher den Schulzettel geschrieben hat.
0: da passieren dann wahrscheinlich die besten Bars, oder?
1: Ja, voll, da kommen dann die plumpen schönen Punches. Aber ja, ich glaube so 3-4 Mal war ich bei dir draußen.
2: Ja, wir haben es ziemlich kompakt gemacht eigentlich. Ja. Ne? Aber hat gut funktioniert. Also, ja.
1: Voll. Sind wir gut mal so Tapetenwechsel auch.
2: Ja.
0: Dazwischen warst du auch kurz mal als Praktikant in einem Hundesalon.
1: Genau, wurde ich aber leider gekündigt, oh yeah. Weil...
0: in schlechten Benehmen.
1: Ja, die haben, keine Ahnung, die fanden mich nicht so witzig und haben dann gemeint, ja, ich soll lieber mehr Schweindeln wieder. Haare stutzen gehen.
0: Deine wahre Profession. Ja. Genau. Da, wo du wirklich brillierst. Na, ja. Aber eben, da passiert ja auch sehr, sehr viel. Mittlerweile eben denkt man da als Artist auch irgendwie dann immer gleich... Ja, Online-Medien mit sozusagen, wenn man so ein Projekt wie dieses, wie Trümmerl hat, was kann man da ja, visuell man muss, alles machen und so weiter?
1: Ja, es ist schwierig, man muss halt irgendwie so den schmalen Grat erwischen, so zwischen erstens das Wichtigste, dass einem selber taugt und halt wie cringet man sich nicht selber rein, so, ja? Das ist immer so der schmale Grat. Oft ist irgendwie so, dass man sich, es ist voll viel Tagesverfassung auch, ja. Manchmal fällt es urschwer, wo ich denke, überhaupt keinen Bock oder wo, kennt wahrscheinlich eh jeder so, der das selber macht, dass man sich je nach Tagesverfassung mal was aus den Haaren herbeiziehen muss oder einfach ganz flott und ohne Nachdenken irgendwas raushaut. Ich glaube, das Wichtigste ist, dass man halt irgendwie nicht probiert irgendwie irgendwelchen Standardmechanismen zu folgen, weil es halt so sein muss, dass man jetzt 20 Mal ein Reel mit der Hook macht oder so. Weil, keine Ahnung, soll jeder machen, wie er will, mir würde es nicht taugen. Und teilweise geht es mir auch am Arsch, wenn ich dann 20 Mal dieselbe Hook in meinem Feed habe oder so.
0: Ja, und das wird ja vom Algorithmus dann tatsächlich ja eh auch meistens dann gar nicht mehr so viel angezeigt. Also es ist auch von dem her kontraproduktiv, was man eigentlich damit erreichen will. Ne?
1: Genau, also eigentlich ist das Leibendste, man macht, um gewisse Dinge so nebenbei auszuprobieren, die ein bisschen auch was anderes sind, als halt jetzt im Studio zu sein und Musik zu machen. Und dass man es halt so macht, dass einem taugt, zumindest über einen gewissen Zeitraum.
0: Ja. Ganz genau, apropos visuelle Künste und in der Musik, da gibt es ja auch einen Song namens Guatemala drauf, wo es ein bisschen um die Maler- und Anstreicher-Tendenzen geht.
1: Genau.
0: War das auch schon lange irgendwie so ein Thema, was in euch brennt? Oder?
1: Ja, eigentlich ist der wirklich entstanden. Ich war mit dem Zeilo, dem König von Haag, der die Plottentaschen zahlt, aber auch der sich auf der Viererlatter draht, ausmalen. Und da, ja, da war ich halt im Vergleich zu ihm eher so der Praktikant auf der Baustelle und habe halt nebenbei, ist dann so der erste Part entstanden und die Hook und dann mit dem, ja, wenn nicht mit Rolle, dann mit der Dose, dann ist halt irgendwie war der zweite Part irgendwie, ja, eine logische Schlussfolgerung so auf die Art.
2: Auf jeden Fall, das Graffiti passt super.
1: Genau, also der ist halt wirklich so auf der Baustelle ist der erste Part entstanden und dann, ja.
0: Da fällt mir eine Häuselbauer-Parallele auf, der Kardinal Chaos hatte ja auch so einen.
1: Ja, genau. Ja, voll. Auch mit dem Zeilo voll. Da habe ich dann eh kurz überlegt, ist der zu ähnlich? Sie sind sich ähnlich. Aber vielleicht eben
2: war das ist unser Thema, das passt.
1: Vielleicht war dann auch der zweite Part dann noch so, dass ich mir dachte, okay, der gibt dann die Facette rein, vielleicht, die so ein bisschen anders ist. Aber ja, ich habe eben, wo ich den Track gehört habe, habe ich mir auch gedacht, ähnliche Thematik.
2: Jetzt nur Elektriker-Track oder so.
0: Ja, ja, für die nächste.
1: Stromschlag sterben.
2: Das ist gefährlich.
0: Stromschlag sterben. Guter Titel auf jeden Fall. Schon mal am Cover von K.A. war es hier wiederum eher auf Abriss quasi im alten Studio.
2: Ja, das hat einfach so ausgeschaut dort.
0: Ja, nein, aber es hat trotzdem so, ihr habt gerade mit einem großen Hammer.
1: Es schaut noch immer ähnlich aus.
2: Wunderschön schaut es aus.
0: Wunderschön. Guatemala ist, wie gesagt, das Resultat von diesen Überlegungen Kreml und Alligatormann von der Trümmerl-EP.
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0: Kreml und Alligatormann sind gute Maler auf der neuen Trümmerl-EP von Kreml und Alligatormann. Genau, da ist es drauf. Es gibt auch einen roten Faden, der sich durchzieht, ein bisschen mit geografischen Gegebenheiten. Es gibt einen Song, der heißt Dagestan und es gibt Paffstätten. Den haben wir ja schon gehört, damals im Burgtheater bei eurer Show von Kreml und Samurai. Ja. Da war das so ein bisschen die Rahmenhandlung, die ziemlich aufwendige.
1: Genau.
0: Gemeinsam mit Dave auch noch. Der hat es jetzt da auch auf diese EP geschafft.
1: Ja, eigentlich nicht. Also indirekt, ja, indirekt schon, aber es ist nicht ausgegangen irgendwie dann mit dem Part.
0: Also den Dave selber?
1: Ja,
0: ja genau. Nein, bei der Show war er dabei.
1: Genau. Shoutout, eine Liebe an Dave und Jan. Und voll, das ist noch ein quasi Überbleibsel aus der Burgtheaterzeit und Pfaffstättenzeit.
0: Definitiv. Es gibt ja, ihr habt ja schon die nächste große Show angekündigt, nämlich die Wuff Oink Mania am 11.09. in der Arena in Wien. Da sind seit Kreml und Samurai natürlich dabei. Nenda ist auch dabei, Austrian Apparel und MDK und Be Visible. Vielleicht sogar noch später noch mehr angekündigte, weiß ich nicht, aber das ist jetzt mal schon das Line-Up. Genau, also da wird auch wieder ordentlich geklotzt.
1: Genau, da wird nochmal richtig Gassi gegangen mit dem Schweinehund und ja, haut sich alle vorbei. Es wird legendär.
0: Definitiv. Es hat ja irgendwie vorher noch ein bisschen das Gerücht gegeben, dass da auch noch ein Kreml und Samurai Album davor kommt. Der Samurai hat mir vor kurzem dazu nichts Genaueres mehr sagen können.
1: Ja, weiß man noch nicht. Ich kann dir dazu jetzt gerade auch nichts Genaueres sagen. Fakt ist, es wird so oder so legendär, weil wir halt, glaube ich, genug Dinge haben, die wir spielen können, so aus unserer Historie. Und schauen wir mal, wie sich's ausgeht. Auf jeden Fall wichtig ist, dass das Album leibend wird und nicht, ob das bis zur Arena da ist oder nicht.
0: Genau, das ist auf jeden Fall das Wichtigere. Ein schöner Song, auch noch auf Trümmerl, ist eine Ode an den Kaisermühlenblues. Kannst du mir erzählen, was diese Serie für dich bedeutet?
1: Ja, eigentlich sehr viel. Das ist halt auch so irgendwie, wenn man überlegt, so was hat einen irgendwie geprägt oder ist vielleicht so ein Ursprung für auch diese Wien-Affinität, einhergehend mit Dialekt und so, ist das sicher auch so. Keine Ahnung, das sind so unsere Simpsons aus Wien damals gewesen irgendwie. Und ja, ich keine Ahnung, manchmal spitzt es auch, ich weiß nicht, ob jetzt gerade, aber immer wieder am Vormittag und es ist geil, es ist immer eine Zeitreise zurück. Und ja, es ist halt so ein bisschen nerdig, der Track, aber die wissen Bescheid.
0: Genau. Also das wäre eigentlich auch noch etwas, was sich als Video anbieten wird. Habt ihr da was geplant, dass du dort herumspazierst?
2: Wer weiß.
1: Ja, ich hoffe. Es gibt ja Connection auch über Rap. Also wer die herbe Mischung noch kennt, der weiß Bescheid, dass da Geronimo ganz gut connected ist nach Kaisermühlen von damals. Und ja, meld dich, Gero, wenn du das hörst. Ich warte auf deine Antwort. Okay. Aber irgendwas wird noch kommen.
0: Verstehe, da ist schon ein bisschen was im Hintergrund, in Planung noch auf jeden
1: Fall. Schauen wir mal.
0: Sieht man was kommt. Trümmerl-EP, wie gesagt, um Mitternacht draußen.
2: Yeah.
0: Den KMB-Track Kreml Mühlen Blues, den habt ihr uns jetzt live mitgebracht. Da freuen wir uns natürlich besonders, Kreml und Alligatormann.
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4: 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Yo! Alligator Man, Kreml der Hund, zu Gast bei Tribe Vibes FM4, eine Liebe, Trishes and Fact.
2: Yeah.
4: Wuff.

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2: Und hier geht's gleich Volé weiter bei FM4 Tribe Vibes. Ich habe Yoshi hier, ich habe Christo hier. Sie haben eine neue Platte, die heißt Die Simp Diaries, ein Reisebericht eigentlich auf Albumlänge. Yoshi, als du mit Crying Tiger vorletzten Herbst bei uns warst, habe ich mir gedacht, wow, super Plan. Und schon erzählt hast von diesem Reiseplan durch die Welt. Mehr oder weniger ein Jahr zu reisen, Asien und Südamerika. War ich ein bisschen neidisch. Es klingt jetzt aber auf dieser Platte, als wäre das so eine gemischt gefühlige Reise insgesamt dann gewesen.
3: Ja, es war gar nicht so geil, ja.
2: kann man schon so sagen auch mal, ja.
3: Es war gar nicht so geil. Also, ja, ich war dann auch nicht so lang weg und ich habe aber trotzdem sehr viel Geld ausgegeben in einem viel kleineren Zeitraum, als ich ursprünglich für einen sehr langen vorhatte. Also der Output von Geld war das gleiche. Ja.
2: Die Reiselänge und Qualität nicht ganz.
3: Nein.
2: Okay. Können wir dann noch genau drüber sprechen? Ein bisschen wird es eh schon angerissen auf dem ersten Song auf diesen Simp Diaries. Deshalb würde ich vorschlagen, hören wir uns den jetzt gleich an und dann sprechen wir noch weiter über dieses neue Album von Yoshi und Christo.
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0: Neuer Therapieplatz, Yoshi und Christo vom neuen Album Die Simp Diaries. Es kommt um Mitternacht raus, Yoshi und Christo. Jetzt bei uns, Yoshi, um gleich im Therapiesprech zu bleiben, war das dieses gebrochene Herzen der Hauptgrund, dass die Reise nicht so toll war, wie sie geklungen hätte? Oder waren es auch ja, Heimweh und sonstige Dinge?
1: Ein bisschen, aber es war schon, ich glaube, das war schon der Hauptgrund, ja.
0: Ja. Zieht sich auf jeden Fall auch durch diese Platte durch. War das von Anfang an auch ein bisschen so gedacht, dass du dann diese Reise auch verarbeitest als Album oder zumindest in Songs?
1: Nein, ich war eigentlich sehr unmotiviert, Musik zu machen. Ich habe auch währenddessen nichts geschrieben oder so. Aber ich habe

0: Tagebuch geschrieben und ich war schon so, es werden sicher irgendwelche Sachen passieren und ich werde auf jeden Fall viele Momente haben, die geil zu erwähnen wären in Rap-Texten. Also irgendwann dachte ich schon, werde ich darüber reden können. Aber ich war jetzt nicht so, okay, ich komme jetzt zurück und ich mache dieses Album. Und das war dann erst am Ende der Reise, als er mir irgendwann zwischendurch geschrieben hat. Er ist der Christo, genau. In dem Fall. Und mir Beats geschickt hat, das war eben so gegen Ende hin. Und dann war ich so, ja, das könnte ich machen so.
1: Ja. Genau, darauf wollte ich gerade zu sprechen kommen. Christo, man kennt dich als Betreiber der Fiaker Studios, selber Solo-Artist und eben auch Produzent, aber im Hip-Hop-Kontext noch gar nicht so viel jetzt bei mir aufgetaucht. Wie kam das, dass ihr irgendwie euch einerseits ja, kennenlernt und dann auch diese Idee entsteht?
2: Also ich bin grundsätzlich schon lange Hip-Hop-Fan und auch Fan vom Yoshi. Also das habe ich schon länger am Schirm gehabt. Und dann habe ich irgendwie gedacht, so ja, hey, ich würde eigentlich voll gerne mal ein Rap-Tape machen, Hip-Hop-Album. Und habe dann Beats gemacht, irgendwie so um die Jahreswende. Und habe die dann, glaube ich, einfach mit einer netten Nachricht einfach mal durchgeschickt. Und das hat dann eben gerade ziemlich gut gepasst. So, ja. So ging das einher, genau.
1: Und das ist jetzt eher selbst eingespielt oder das klingt so Sample-Ästhetik, aber wie, also es
2: wirklich selber? Eine Mischung, genau. Also natürlich schon auch viele Sample-Sachen, aber eben da auch beim Therapieplatz, die Road-Sachen sind alle selbst eingespielt, dann wieder, wenn Adlibs gebraucht werden oder Vocals dann auch eingesungen. Also ich bin da ziemlich bunt unterwegs, also was gerade gebraucht wird, mache ich dann selber drauf. Und genau, voll.
1: Ja. Ja. Und wie ist das dann von diesen paar Beats, hat sich das dann plötzlich erweitert oder ist es bei dir, Yoshi, dann auch irgendwie als Konzept gekommen, okay, da mache ich jetzt dann doch ein ganzes Ding daraus, ein ganzes Album in dieser Ästhetik?
0: Ja, also er hat diese Beats geschickt, also er will das Hip-Hop-Tape machen. Ich war so, ja, können wir machen, aber das sind meine Konditionen. Also unter solchen Voraussetzungen will ich das machen, ohne Stress, und ich kann dir nicht wirklich was zahlen. So. Wenn, dann müssen wir da ein Act sein. Und dann war er so, ja, passt. Und dann war das eigentlich für mich sehr beschlossene Sache. Dann war ich so, ja, chillig, ich habe eh wieder Bock, eigentlich mich darauf zurückzubesinnen, was ich am besten kann. Und das ist halt einfach gut rappen auf guten Beats. Und ich habe ja auch, ich war auch da zu der Zeit, als ich unterwegs war, kam auch das Larry June Alchemist 2 Chainz Album und so. Und dann war ich einfach inspiriert davon und war so, ja, ich war auch einfach von dieser Urlaub-Ästhetik inspiriert. Und das war dann irgendwie, das hat dann noch mehr dazu geholfen, zu sagen, okay, ich mache jetzt diesen Reisebericht auf seinen Beats, die eh so urlaubsmäßig sind. Also ich bin zurückgekommen, habe einen Part noch unterwegs geschrieben. Und von den ersten 5 Beats oder so, die du mir geschickt hast, waren 3 jetzt eh auch am Album. Und wir haben dann, ja, waren dann regelmäßig im Studio einfach und haben diese 10 Tracks gemacht bis Ende des Jahres.
1: Genau, Christo ist zwar auch reinmontiert in dieses Urlaubsbild, aber du warst nie auf dieser Reise selbst eigentlich nicht präsent noch.
2: Ich bin nicht mitgekommen, wie gesagt, wir haben dann erst im Nachhinein da, aber ich habe ihn sozusagen von der Reise abgeholt, kann man sagen.
1: Das Empfangskomitee, genau, in Wien, richtig. Auf jeden Fall. Und dann in den letzten Monaten habt ihr dann quasi daraus diese Platte gemacht, kann man sich vorstellen, oder?
0: Genau, also ich bin irgendwann Ende Mai zurückgekommen und ich glaube Ende Dezember oder im Jänner haben wir dann den letzten, Ende Dezember habe ich ihn fertig geschrieben, da war ich dann wieder in Thailand, habe den letzten Song fertig geschrieben und dann im Jänner haben wir den letzten Track recorded. Und
2: wir waren schon ziemlich, ziemlich flott auch so. Also das war auch irgendwie, eben wir haben am Anfang irgendwie, glaube ich, geklärt, wir wollen beide keinen Stress haben beim Arbeiten und das hat ziemlich gut funktioniert und sind einfach durchmarschiert.
1: Dann ist es doch ganz gut geflutscht, weil vielleicht eben dieser Stress irgendwie nicht da war. Ne? Es ist auf Heiße Luft Records erschienen, das heißt, es muss fast auch Jeremy, der andere CEO, mit dabei sein. Auf dem Song Wettergut, Stimmung wechselhaft, der das Ganze ja eh auch ganz gut einfängt. Von diesem Yoshi und Christo Simp Diaries Tape.

0: Wetter gut, Stimmung wechselhaft. Das sind Yoshi und Christo featuring JerMC da von den neuen Simp Diaries. Yoshi hat vorher erzählt, die Beats sind irgendwie so urlaubsmäßig. Christo, wo hast du da die Inspiration rausgezogen gehabt? Warst du da selber gerade davor irgendwo auf Reisen oder hast du einfach diese soulige, diesen Vibe irgendwie sowieso gerne?
1: Ich wollte einfach diesen Vibe machen. Ich war tatsächlich davor eher länger nicht auf Urlaub. Oder ja, aber ich bin ein großer Alchemist-Fan und auch Larry June in diese Richtung. Und von dem her habe ich mir gedacht, hey, ich höre das so viel selber, ich will das auch, will auch mal in die Richtung gehen und schauen, was ich da zaubern kann. Genau.
0: Ja. Simp Diary ist jetzt, wie gesagt, das Album. Ab Mitternacht ist es draußen, das zusammengesetzt aus den Simp-Karten, die, von denen du viele für jedes Land sozusagen verbraten hast. Und dem Begriff Simp, den kenne ich ursprünglich aus dem Südstaaten-Rap als Gegenteil von Pimp. Also jemand, der kein Pimp ist, ist ein Simp. Jetzt mittlerweile ist es offensichtlich so ein Kampfbegriff in so Incel-Kreisen für halt Männer, die überhaupt irgendwie emotional offen sind und deshalb Idioten aus Sicht von den toxischen Idioten. Wie bist du mit diesem Begriff umgegangen oder wie hat der das beeinflusst, was du da machst oder dein Denken eingefangen auf eine Weise?
2: Boah, ich weiß nicht, das ist nicht so deep. Ich fand es irgendwie lustig, das halt so zu verwenden, nicht so zu verwenden, wie alle es verwenden, so abfällig. Ich finde es nicht so schlecht, wenn man für jemanden simpt, solange man es nicht weird macht. Deswegen, für mich ist das eher so hingebungsvoll und ich fand dieses Wort, ich weiß nicht mal, ob es ein Wortspiel ist, aber irgendwie ist irgendwann dieser Name in meinem Kopf aufgepoppt. Und war ich so, ich glaube, ich nehme das.
0: Ja. Und du schreibst Leiden mit großem L, ne?
2: Ja, Leiden, genau.
0: Leidenschaft und so weiter. Es ist im Grunde ist es eher eine noch ein Nachklang einer offensichtlich sehr leidenschaftlichen Liebe, die aber, ja, manche Leute finden das dann schon zu eben in ihrer toxischen Männlichkeit zu hingebungsvoll, zu soft vielleicht, aber eben im Grunde ist es ja, sollte das ja eigentlich was Schönes sein.
2: Also es ist ja eh auch okay, wenn es nicht so ist und wenn man einfach loslässt von Anfang an, wahrscheinlich chilliger.
0: Also besser, für deine Reise wäre es besser gewesen.
1: Ja, wenn immer so einfach.
0: Aber hat in dem Fall halt nicht sollen sein. Du hast über dieses Wort dann trotzdem auch einen Song gemacht auf der Platte. Das ist nämlich Simpin on Your Pimpin und stolz darauf, das ist eben auch Yoshi und Christo.
3: Yeah.

0: Gangsterpfeiferl, Simpin' on your Pimpin' von Yoshi und Christo von den Simp Diaries. Das Ganze kommt um Mitternacht raus. Heiße Luft Records ist das Label. Es gibt ein wunderschönes Vinyl davon. Ihr habt doch wie so oft bei euch auch einen Listening-Event geplant dafür. Kannst du uns darüber ein bisschen erzählen?
1: Ja, wir machen Release-Party halt im exklusiven Rahmen. Also nicht in irgendeiner Venue, wo ich dann Angst haben muss, dass niemand kommt und keine Tickets verkauft werden, sondern nur auf geladene Gäste und alle, die eine Vinyl vorab bestellt haben, kriegen eine Einladung und gratis Eintritt dann quasi. Genau, das machen wir.
0: Und das geht zum Beispiel über Heiße Luft Bandcamp oder...
1: Genau, also kaufen kann man das auf heißeluft.bandcamp.com, die Vinyl, oder halt direkt uns schreiben auf Instagram. @Yoshi, nicht Yoshi, oder @Christo Musik.
2: Music, ja.
1: Christo Music.
0: Ja.
1: Oder Heiße Luft Records. Genau, da könnt ihr uns schreiben und die kaufen. Und ja, kauft sie.
0: Sonst gibt es auf Streaming, aber nicht auf dem großen schwedischen Streaming, sondern nur auf allen anderen. Weil
1: Fick Spotify.
0: Ganz genau. hast du ja da irgendwie schon, habe ich das Gefühl, über die letzten Releases auch immer wieder dich damit abgearbeitet, wie diese heute Musikwelt und gerade im deutschsprachigen Rap jetzt irgendwie funktioniert oder nicht funktioniert.
1: Aha.
0: Bist du da jetzt irgendwie schon weitergekommen oder eben, ist das zumindest jetzt mal ein Schritt, dass man sagt, Spotify machen wir nicht?
1: Ja, also es interessiert in Wirklichkeit niemanden, was ich sag, so. Und es interessiert doch nicht so viele, was ich mache. Deswegen war ich dann so, okay, es ging mir dann eher um meinen mentalen Umgang, meine mentale Gesundheit in diesem Umgang mit einer Musikkarriere, unter Anführungszeichen. Und dann war ich halt so, okay, mir geht es besser, wenn ich nicht gleich sehe, wie wenig meine Zahlen sind, wenn ich etwas release, also wie schlecht der Song performt, wie wenig monatliche HörerInnen ich habe. Und ich will da einfach nicht partizipieren in diesem Kampf gegen nichts oder gegen alles. Das finde ich blöd. Und dann war ich halt so, okay, gleichzeitig, ich bin überhaupt nicht darauf angewiesen, auf das Geld von Spotify. Und ich rede so viel Schlechtes über Spotify und sie machen so viel Schlechtes. Und ich will einfach nicht mehr auf dieser Plattform stattfinden. Und ich finde jetzt auch, ich bin was Besseres als andere MusikerInnen, die dort noch sind, weil ich mal was ethisch Korrektes mache.
0: Moralisch kannst du jetzt runterspucken.
1: Genau. Aber ebenso, ich bin halt, ich verstehe schon auch, warum man, also es ist schon gut, um Musik zu entdecken und man, aber ich eben, das Geile ist, ich weiß jetzt auch nicht mehr, wer das noch hört und jetzt ist das Feedback, das ich bekomme, viel direkter und das finde ich geiler und die Leute, eben jetzt kann ich auch sagen, hey, supportet mich bitte, indem ihr diese Platte kauft und dann schreiben sie mir, sie haben das angehört und sie geben mir Geld für eine Platte und das ist alles einfach geiler.
0: Ja. Und eben, ich meine, das grundsätzliche Missverständnis ist ja, dass man sagt, ein Song soll performen. Also,
1: ja.
0: Als wäre das ein Sportler oder eine Sportlerin.
1: Ja.
0: Ein Song soll Leute bewegen, im Idealfall, und berühren. Aber
1: es geht ja auch irgendwie nicht anders. So, du kriegst es ja so aufs Auge gedrückt bei Spotify. Deswegen ist das auf den anderen Streaming-Plattformen schon wieder was anderes. Da sieht ja niemand als Konsument. Konsumentin, wie viel Leute hören das.
0: Ja.
1: Und so bist du einfach immer in dieser Konkurrenz auch mit allen anderen Artists.
0: Ja.
1: Und das ist halt urschlecht für die eigene Psyche.
0: Absolut. Gibt es auf jeden Fall viele, viele Beispiele von Leuten, denen das echt nicht so gut getan hat. Wir hatten gerade letzte Woche einen Musikindustrie-Mental Health-Schwerpunkt hier auf FM4 und da betrifft es auf jeden Fall sehr, sehr viele Leute. Du hast dir einen kleinen Wunsch, glaube ich, einen Traum erfüllt. Ich meine, ihr hattet schon mal ein Camp-Feature, aber jetzt hast du auf dieser Platte quasi als Zurückkommen, Wien ist eigentlich eh das geilste, auf diesem Album, Wien von dem neuen Modetape von Camp quasi neu für dich interpretiert und hast aber ihn selber auch drauf, wieder in der Hook.
1: Aha.
0: Kannst du da erzählen, wie fand er das von Anfang an?
1: Boah, Gott sei Dank gut. Also wer den Camp kennt, weiß so, es ist nicht alles so, er findet nicht alles so geil. Und wir hatten halt diesen Beat und dann war ich so, okay, über welches Land soll ich diesmal rappen? Und er war so, ja, geil wäre es, wenn du mal über Wien auf dem das machst. Und war ich so, ja, passt. Und habe diese zwei Parts geschrieben und war dann so, ja, fuck, eigentlich will ich genau diese Hook machen. So, ich will... Es gibt schon die perfekte Hook für das.
0: Ja.
1: Und dann war ich so scheiß drauf, ich rap das jetzt ein einfach. Und hab das eingerappt und hab ihm dann das geschickt und war so, hey, du, ich hab diese Nummer gemacht, mit dieser Hook darf ich die verwenden Und falls ja, würdest du sie für mich auch noch mit einrappen? Also ja, geiler Track und ja, fix, mach und ja, passt, macht er. Und vielen, vielen Dank dafür, Camp.
2: Danke.
1: Es war alles viel positiver, als ich befürchtet hatte. Ja. Ich weiß aber auch nicht, ob er mich einfach, also ich weiß, er mag mich mittlerweile auch schon als Mensch. Ich weiß nicht, ob das jetzt einfach nur ein Freundschaftsding war und er findet es eh scheiße. aber genau.
0: Werden wir das nächste Mal ihn fragen, wenn er da ist, auf jeden Fall. Kannst du noch kurz darüber, weil eben das vielleicht auch interessant ist, eben der Einfluss, den Camp jetzt auf nachfolgende Generationen hatte. Bei euch war das ja, glaube ich, schon auch sehr stark in den im Frühwerk wirklich so fast zu rappen hören. Wollen, ja, wie er, oder?
1: Ja, ich weiß es halt, ich glaube, es war jetzt nie diese bewusste Entscheidung, ich will so rappen, aber es war immer so, ich will auch so gut rappen können und wir haben es halt extrem viel gehört, also was halt so diese ganzen Reimstrukturen angeht und dieses Wienerische mit einbringen, diese eigene Identität und sich nicht nur von deutschen Rap jetzt da beeinflussen lassen, das war schon mega prägend für diese ganze Generation meinen Alters in Österreich. Und sich das zu trauen, eben da irgendwie diesen lokalen Patriotismus und auch den Sprech mit einfließen zu lassen und halt eben diese die Reime so zu setzen und die Silben voll.
0: Große Inspiration. Jetzt hier, wie gesagt, gemeinsam mit Yoshi und Christo auf dem Song Ween 2 oder Ween Part 2. Den haben wir hier auch
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1: Yeah. Also Camp ist jetzt nicht live im Studio. Yeah. Ey. Es ist Mai 96. Yeah. Alle freuen sich,

0: back. Yo, das ist Yoshi, Christo featuring Camp, Sim Diaries, FM4, Tribe Vibes, Trishes und Fact. Kauft die Vinyl und fix Spotify.
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2: Yeah. Danke vielmals.
0: Danke dir.
2: Sim Diaries jetzt draußen und Heiße Luft Records, das Label. Alles Gute. Danke vielmals euch beiden fürs
0: Danke.
2: Vorbeikommen, fürs
0: Danke.
2: Machen. Bis zum nächsten Mal.
0: Ciao.
2: Ween Part 2 von Yoshi und Christo vom neuen Album Sim Diaries. Um Mitternacht erscheint es, war jetzt schon im Interview hier bei uns zu hören bei FM4 Tribe Vibes. Trish ist am Mikrofon, Osif weiterhin Hand in Decks. Wir haben noch ein paar Minuten und da spielen wir euch schöne Musik vor. Zum Beispiel von Eric the Architect von den Flatbush Zombies, No Doubt. I'm in love.

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7: Und eben diese steht mir, Eva Deutsch, heute im Studio gegenüber. Leicht angeschwitzt, würde ich einmal sagen, aber wir schwitzt aktuell nicht.
8: Ich wollte irgendwie gerade ein Kompliment aussprechen und sagen, ich bin am Dahinschmelzen wegen dir. Aber jetzt hast du selber das Haxl gestellt.
7: Tja.
8: Aber wir sind ja in einer sportlichen Happy Hour, da gehört Haxl stellen dazu.
7: Eben.
8: Hast du gestern Fußball geschaut?
7: Nein.
8: Okay.
7: Wir reden nicht über Fußball hier jetzt. So, wir reden nämlich über eine Sportart, die du extra für uns und alle, die deinen Sport versuchen, gerne hier in der Happy Hour zuhören, ausprobiert hast. Und zwar etwas sehr Spritziges, Abkühlendes, können wir alle wirklich sehr gebrauchen, glaube ich. Du warst im Schwimmbad, aber nicht um Pommes zu essen und ein bisschen zu planschen, sondern was hast du für uns diesmal ausprobiert, Christina?
8: Ich durfte sogar zwei Sachen ausprobieren. Mhm. Ich war ja quasi polysportästhetisch unterwegs.
7: Yes.
8: Ich habe tatsächlich meine innere Arielle gechannelt, weißt du, und durfte mal Mermaiden, was sehr großartig war, oder mich zumindest über Mermaiding austauschen. Mhm. Und das Zweite, damit muss ich ja wirklich wieder ein großes Dankeschön an dich aussprechen, durfte ich einen Kindheitstraum von mir irgendwie erfüllen, weißt? Ich wollte immer irgendwie so eine Coole sein und bei uns im Bad, wo ich aufgewachsen bin, hat es einfach einen großen 10-Meter-Turm gegeben und da habe ich mich nie so wirklich runterspringen traut und jetzt habe ich mir gedacht, hey, mit zarten 33 Jahren erfülle ich mir den Wunsch, endlich auch mal cool zu sein und war Turmspringen.
7: Und sogar mit einem sehr guten Trainer. Wer das ist und wie du dich geschlagen hast und ob du jemals wieder auf 10 Meter raufkletterst, das hören wir gleich. Aber zuerst hören wir Mucke, nämlich Perfekte Welle featuring Juli von Verifiziert.

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2: Und eben diese, ja, die hat sich wieder mal was gewagt. Ich muss schon sagen, was du dich traust, traue ich mich zum Beispiel nicht. Was du dann auch kannst und schaffst, schaffe ich auch nicht.
3: Du weißt eh, ich habe es halt vielleicht beim Bizeps davor mental schon für ganz viele Sachen, die andere schaffen.
2: Man kann nicht alles haben. Christina Kiesler, meine Liebe, du hast dich ans Turmspringen gewagt und hast dazu eine Person getroffen, die sich wirklich mit Turmspringen auskennt, nämlich Dariusz. Er ist Schwimmeuropameister. 2024 hat er Gold geholt im Synchronbewerb Turmspringen.
3: Genau, mit seinem Kollegen Andy Knoll. Und
2: Andy
3: ja, der
2: Knoll?
3: Heißt Andy Knoll, das ist sehr, sehr lustig. Meine erste Frage wäre, wer ist eigentlich besser von euch? Er hat sich ganz verstanden, weil gerade beim Synchronschwimmen ist es ja, geht's, oder Springen ist, geht es ja darum, dass du nicht besser als die andere Person bist, sondern über Qualitäten und Nichtqualitäten Bescheid weißt. Dariusz, Shoutout zu ihm, er ist eben auch Trainer beim GAK in Graz. Und hat dort auch einen USI-Kurs und den durfte ich besuchen. Und ich muss wirklich sagen, ja, es geht meinem Kreuz wieder besser, weil das Spannende ist schon, es ist nicht ganz schmerzbefreit. Und das noch viel Spannendere, du musst dich bewusst als Vorbereitung, wir haben den Auerbach-Sprung trainiert, liebe Eva.
2: Wie ist der genau?
3: Ein Auerbach-Sprung ist ein Rückwärtssalto, aber du springst nicht mit dem Rücken verkehrt, sondern du machst es nochmal extremer. Du gehst vorwärts, also du rennst vorwärts und dann drehst du nach hinten zurück.
2: Dann und in welcher Höhe hast du das gemacht?
3: 5 Meter.
2: Und er, Dariusz, macht das 10 Meter?
3: Der macht das von 10 Metern, der macht aber, was Dariusz auch macht, er springt vom 3-Meter-Turm, ballert aber so rein in diesen 3-Meter-Turm, dass er eigentlich fast auf 12 Meter gefühlt oben ist.
2: Wow,
3: ja,
2: okay.
3: Ziemlich cool.
2: Zuerst einmal, ich finde 5 Meter schon hoch.
3: Das war auch alles die Vorbereitung. Also ich musste mal, angefangen haben wir mit einem Trockentraining. Ja. Da wurde ich mal irgendwie in so eine Schaukel hineingegeben, in einem Fitnessraum. So ein bisschen den
2: ich
3: Anreiz
2: gar
3: von
2: Sex positiv
3: für mich gehabt. Ich konnte mich damit eigentlich sehr gut arrangieren.
2: Ah, ja.
3: Fand das sehr toll. Und dann durfte ich mal, was sehr lustig ist bei Wassersport, ein Trockentraining machen und einfach mal verkehrt in Weichbodenmatten reinspringen, um diese quasi Rotation zu trainieren. Dann haben wir ein bisschen Stabi gemacht und dann ging es eigentlich schon raus zum Sprungturm. Und da musste ich mal nur landen üben. Ja? Also einfach nur mal gerade reinspringen. Mhm. Das war jetzt vom 1er easy. Vom 3er habe ich mir auch noch gedacht, what the fuck, na sicher. Beim 5er ist mir dann die Hülsen schon ein bisschen mehr gegangen. Dann 7,5. Ja? Und da ist es schon wirklich so, dass du denkst, wie lang kann man eigentlich fliegen? Und beim 10er war es so, ich bin vorgegangen, ganz mutig, wieder umdreht, wieder vorgegangen.
2: Ist schon sehr hoch.
3: Voll. Es gibt leider Gottes, ich weiß gar nicht, ob du das Video gesehen hast, ich mache ja dann immer auch nette Videos, auch für den Privatgebrauch. Es gibt eines, wo ich dann auftauche und schreie, danke Eva Deutsch für nix.
2: Oh ja, das kenne ich natürlich. Wird es auch in den nächsten Tagen auf der FM4 Instagram-Seite geben.
3: Ja.
2: The video is still in the making. Aber wie kann man tatsächlich, weil ich leide ja schon ein bisschen unter Höhenangst.
3: Ja.
2: Das war als Kind gar nicht so. Da bin ich selbst als Vierjährige, ohne schwimmen zu können übrigens, sehr dumm, vom 10-Meter-Brett runtergehüpft, weil halt mein Bruder das auch gemacht hat. So. Meine Mutter hat mich dann natürlich rausgefischt. Und naja, da
3: durfte ich dann nicht mehr. Aber du bist einfach noch gesprungen, oder was?
2: Mhm. Ja.
3: Von wie vielen Metern nochmal?
2: 10.
3: Was?
2: Mhm. Und das habe ich mich seitdem aber eh nie wieder getraut.
3: Liebes Österreich, schön, dass die Eva Deutsch noch neben mir steht.
2: Naja, ja. Ich habe
3: ja
2: gesagt, eher dumm.
3: Ja.
2: Und deswegen diesen inneren Schweinehund, den man als Normalo, der ja du beim Turmspringen bist, natürlich schon bekämpfen muss. Wie hast du das geschafft?
3: Also ich muss dazu sagen, es hat ja ganz viel mit mentaler Stärke zu tun, hat auch er zu mir gesagt. Und ich finde es auch voll stark. Ich habe das mal mitbekommen in einem Schwimmbad, das war ein anderes, das Kind war anders als du. Der Junge ist mit ganz viel Druck auf diesem 3-Meter-Brett gestanden und wollte eigentlich nicht springen. Und alle anderen haben so Druck aufgebaut auf ihn. Und ich fand das so groß von dem, der hat sich umgedreht, ist runtergegangen und dann habe ich beobachtet, wie sein Vater hingegangen ist und ihm eigentlich becheert hat und gesagt hat, hey, ich finde es voll super, dass du für die und für dein Gefühl eingestanden bist. Das heißt, auch der Dariusz hat gesagt, wenn du es nicht schaffst, dann geh runter, bevor du dich unsicher fühlst.
2: Man muss nicht immer mutig sein.
3: Genau, man muss nicht immer mutig sein. Das Gute war, ich muss schon dazu sagen, kleiner Spoiler eben, ich bin ja auch immer mit 15 da in dieses Bad in Ternitz, wo ich aufgewachsen bin, gegangen und dort habe ich schon ein bisschen, bin ich schon ein bisschen gesprungen. Also ich wusste schon, was es bedeutet, von 10 Meter runter zu springen. Ich habe es jetzt einfach lang nicht gemacht. Mhm. Und das hat Darius auch gesagt, wenn er nach, weiß ich nicht, Sommerpause oder Winterpause dann das erste Mal wieder am Sprungturm steht, auch wenn er es schon 100 Mal gemacht hat, er hat noch so einen inneren Thrill in sich drinnen. Und das ist aber gar nicht mal so schlecht, weil es öffnet irgendwie fokussierte Räume und bringt dich einfach, glaube ich, mental in einen guten, in ein gutes Standing, dass du das halt einfach durchziehst. Ich habe zu ihm halt auch gesagt, Alter, da musst du einfach eine dreifache Schraube im wahrsten Sinne des Wortes locker haben, wenn du das machst. Da gibt es ja Leute, die springen von 27 Metern. Das ist ja, es ist ein Klippenspringer.
2: Diese Leute kennen wir nicht.
3: Die kennen wir nicht.
2: Aber was ich kenne, ist die nächste Nummer, Bikini von Nico Leon. Und die hören wir uns an. Und dann möchte ich wissen, ob du auch gefehlt hast und einen richtigen Bauchflick reingemacht hast.
3: Sag ich nicht.

0: Bikini von Nick Leon, so heißt diese Nummer. Und im Bikini war Christina Kiesler, glaube ich, nicht, sondern in einem Sportbadeanzug. Denn um Sport geht es hier in folgender Sendung.
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0: Und zwar warst du für uns beim Turmspringen.
3: Yay, voll.
0: Und du hast es auf jeden Fall geschafft, dass du dich überwindest und wirklich verschiedene, Höhenmeter quasi genau. Schaffst. Von 3 Meter bis zu 10 Meter hinauf. Respekt, muss
3: ja,
0: ich schon einmal sagen.
3: Ja, es war Treppensteigende vom Feinsten. Und das Darius war halt auch lustig. Wenn ich es nicht perfekt gemacht habe, da hat er dann schon, wie er gemerkt hat, dass halt ich auch so ein bisschen ehrgeizig bin, hat er schon den Anspruch gehabt, nein, das geht noch besser, es geht noch stabiler.
0: Und wie oft habt ihr da dann tatsächlich das ausprobiert? Also wann hat er gesagt, Darius ist übrigens Schwimm-Europameister im Synchronbewerb Turmspringen. Er hat 2024 Gold geholt für alle, die erst jetzt eingeschaltet haben. Also das ist schon ein Experte, ja. Der dich dann trainiert hat.
3: Mhm.
0: Und
3: Fazit? Ich habe Bronze jetzt in der Tasche. Zumindest.
0: Wirklich?
3: Ein Mutabzeichen habe ich gekriegt von ihm. Nein, er hat einfach gesagt, stabil, ja, heute, das war jetzt stabil, die Landung. Also es geht tatsächlich ganz viel darum, erstens einmal, was wir vorher schon kurz besprochen haben, mental irgendwie das Überwinden, mutig unter Anführungszeichen zu sein.
0: Ja, aber dann auch eine richtige Ausführung beim
3: genau.
0: Springen, oder?
3: Genau, also ganz wichtig war mal für den Auerbach, den ich erlernen wollte und erlernt habe, dass du mal das Schlimmste vom Rand ausprobierst, was passieren kann. Das ist ein Rückenklatscher. Das heißt,
0: aua.
3: Ich habe gesagt, du, Liebeskummer tut mehr weh. Ich habe es mal schlimmer vorgestellt. Aber es ist schon, du nimmst wirklich bewusst Anrand und du begibst dich bewusst in eine schmerzvolle Lage. Mhm. Die Masochistin in mir, ich war recht dankbar, aber mein Kreuz war nachher sehr rot, nicht von der Sonne. Und dann rennst du an. Und dann haust du dich einmal wirklich ganz bewusst auf den Rücken, um halt quasi zu flexen. Ja? Flexen tut man nicht nur im Fitnessstudio, sondern auch am Sprungturm, in eine komplette Anspannung zu gehen. Es ist auch, wenn du dann gerade runterspringst, man glaubt es gar nicht, je höher die Distanz ist, ich fange dann immer an, oder ich war wie so ein kleines Vogel. Er hat immer gesagt, mach das Vogel nicht, weil ich immer glaubt habe, ich kann mich durch dieses Flattern irgendwie in der Luft halten oder halt, dass der Aufprall nicht so ist. Ich war wie so ein kleiner Spatz, weißt du? Mhm. Und das sollst du halt einfach nicht machen, sondern wirklich kerzengerade. Er hat mir dann auch immer reingerufen, jetzt, und dann wusste ich, ich muss komplett anspannen und wie ein Brett hinein. Weil am Anfang bist du halt irgendwie, das ist so arg wie Menschen, wenn wir Angst haben, wir versuchen immer noch irgendwas zu greifen. Und ich habe in der Luft versucht, eben durch dieses Flattern noch irgendwelchen Hilfsankern zu greifen. Die gibt es auf 10 Meter Höhe nicht.
0: Nein, die gibt es eben nicht. Was würde laut deiner Erfahrung mit Darius, welche Tipps könnte er geben für sehr mutige Menschen, vielleicht euch da draußen, ich zähle mich ja nicht dazu, die das jetzt wirklich im Sommer über im Freibad probieren wollen, außer dieses Flexen, dass man sich auch wirklich nicht verletzt und so weiter. Und
3: ich glaube mal,
0: dass man aber trotzdem sportlich ist, ne?
3: Ja, voll. Also wenn einem wirklich ein Turm springen taugt, ich würde mal auf jeden Fall gescheit aufwärmen. Also wie bei jedem Sport, was einem irgendwie auf die, entschuldige, wenn ich das jetzt so Goschen hauen kann, würde ich einfach mal die Gelenke aufwärmen, schauen. Auch wirklich, wie mental stabil bin ich, muss ich mir heute was beweisen oder habe ich einfach Bock, fühle ich mich gut. Und dann ist es tatsächlich so, es gibt diesen einen Punkt, da musst du entscheiden und da musst du durchziehen. Und dann halt möglichst gut angespannt schauen, dass du in diesem Wasser landest. Und was ich auch empfehlen würde, wirklich im Sommerturm zu springen und nicht im Herbst, wenn es dann auslassen, die Becken.
0: Das
3: ist jetzt mein Profi-Tipp, den ich bei der. Weißt du, ich bin ja auch quasi Profi hier. So, deswegen meine Profi-Tipps. Mhm. Nur in eingelassenes Gewässer einspringen.
0: Danke, Christina. Das ist wirklich sehr wichtig. Wir können jetzt auch einfach eine Nummer spielen.
3: Weil wir spielen. Kennst du mich jetzt und meine Profi-Ansichten?
0: Ja, ich kennst dich jetzt. Ja,
3: ist okay.
0: Genau.
3: Ich
0: vertraue dir doch nämlich gar nicht mehr jetzt. wir spielen heute sogar noch ein Spiel. Ihr könnt sogar etwas gewinnen, nämlich ein FM4-Badetuch.
3: Oh mein Gott.
0: Ja, das sage ich jetzt schon. Die Nummer ins Studio verrate ich später. Zuerst zuerst hören wir mal Mucke und ich muss dann auch noch ein Seepferdchen-Abzeichen machen, oder wie?
3: Ja, du musst ja auch was gewinnen hier.
0: Ja.
3: Kurz so vor der Sommerpause, ha?
0: Respekt gewinne ja. ich, hoffentlich
3: immer. Den
0: von
3: hast,
0: dir.
3: Nein, den hast du schon, den musst du nicht gewinnen.
0: Aha.
3: Den hast du.
0: Nein, immerhin war's.

0: Turnstile und Bad But Not Good mit Underwater Boy. Tja, liebe Christina Kiesler, du warst für uns beim Turmspringen. Du hast dich, wie es sich zumindest so anhört, was du erzählst, relativ gut geschlagen.
1: Ist gegeben.
0: Ja.
1: Ja, ja.
0: Und naja, Thema Schwimmen.
1: Genau, es ist schon wichtig. Das wollte ich dir eigentlich mal fragen. Ja. Ich interessiere mich ja privat so sehr für dich, Eva. Weißt du, wir kommen so selten zu privaten Gesprächen. Jetzt würde ich dich fragen, bist du. Nein. Hast du eigentlich sowas. hast du eigentlich sowas wie ein Schwimmabzeichen? Weißt du, da hat man ja das Seepferdchen, Freischwimmer, Fattenschwimmer.
0: Ich habe das als Kind wahrscheinlich einmal gemacht, aber ich hätte es nicht mehr.
1: Wirklich? Ma, schau.
0: Ich kann aber schwimmen.
1: Das ist gut. Das lernt man das im Burgenland auch. Du bist vor dem Zehner gesprungen. In welchem Boot war das eigentlich?
0: Ja, sage ich da
1: jetzt. Sagst du
0: nicht.
1: Mal jetzt nicht.
0: Nein, das geht dich jetzt gar nichts mehr an.
1: Okay, gut. Dann,
0: es war eh in der Steiermark in Hartberg übrigens.
1: Ein Hartberg war es, ja. Hart wird es jetzt auch. Und zwar habe ich mal gedacht, ja, hey, ich möchte schon noch ein bisschen was Interaktives mit der Eva Deutsch machen, so in den Sommer hinein. Und ich meine, es wird ein heißer Sommer, wir werden viel schwimmen gehen. Und ich möchte, dass du jetzt das FM4 Kiesler Training Seepferdchen Abzeichen hier in dieser Stunde erwerben kannst. Ja, ich habe mir da ein paar Aufgaben auch überlegt.
0: Wie viele Blöcke gibt?
1: Es gibt drei.
0: Okay.
1: Einen Theorieblock, einen Prüfungsblock und dann einen eher, sagen wir mal, ich nenne es jetzt mal praktisch, es war ein bisschen schwierig, ich habe es versucht, die Jacuzzi reinzubringen, die sind irgendwie streng am Königlwasser.
0: Ja, ja, du, da ist ja gerade eine Baustelle, da haben wir nicht so viel Platz gerade.
1: Na gut, wir werden das Ganze irgendwie anders lösen.
0: Okay.
1: Es wird trotzdem feuchtfröhlich werden, wir sehen.
0: Okay, na gut, sollen wir beginnen?
1: Bist du bereit für dein Seepferdchen?
0: Okay.
1: Okay, Frage Nummer 1 an dich, Eva.
0: Ja.
1: Es geht um die Schnitzelregel, ja? Du hast gerade zwei riesige Portionen Pommes, Schranke, wie man in Deutschland sagen würde, rot-weiß in Wien und ein Wiener Schnitzel verdrückt. Was tust du als nächstes im Schwimmbad? Ich mache einen Bauchfleck vom 3-Meter-Turm, um das Essen im Morgen nochmal weich zu klopfen. Antwort B. Ich mache eine gemütliche Pause im Schatten und warte, bis der Bauch nicht mehr so voll ist.
0: Das
1: ist schwieriger. Antwort C. Ich trinke 3 Spritzer und spüre sie nicht, weil ich davor so viel gegessen habe und springe erst recht ins Wasser.
0: Natürlich B.
1: B? Nein, du bist total, vorbildlich.
0: Würdest
1: du dazu nehmen? Ist okay.
0: Und dann muss ich eher mal eine Runde schlafen, auf jeden Fall.
1: Na, okay. Kriegst schon mal
0: bitte,
1: Punkt 1.
0: Das ist easy, wissen ja alle,
1: easy.
0: Oder?
1: Gut.
0: Na eben,
1: pass
0: weiter.
1: Auf, Frage 2.
0: Ja.
1: Der Wiener Bäder-Code.
0: Oh.
1: Also Code, nicht Code. Du hörst am Beckenrand ein lautes, doppeltes Pfeifen vom Bademeister. Was bedeutet das? Antwort A. Es handelt sich um einen Chauvinisten, der seine Machtposition ausnutzt, diese aber unter dem Deckmantel seines Berufes legitimiert. Antwort B. Er hat Feierabend und möchte gern mit dir ein Eis essen, was genauso übergriffig ist, by the way.
0: Ja.
1: Antwort C. Jemand verhält sich unvorsichtig und er möchte darauf aufmerksam machen und dich davon abhalten, herumzulaufen, einen Blödsinn zu machen oder weiter reinzuspringen, um jemanden nicht zu verletzen.
0: Das
1: Multiple Choice
0: ist C.
1: Es ist alles möglich, die heilige Dreifaltigkeit der Wiener Bäder, gell?
0: Ja, genau. Richtig, oder?
1: Ja, ich kenne ja, einen Bademeister, der hat erst noch 3 Spritzer wirklich gut in seine Arbeit reingefunden.
0: Der war auch ich, nämlich.
1: Warst du?
0: Genau.
1: Gut. Dann bitte die Aufwärmübung zuletzt. Mhm. Es ist heiß, du schwitzt, du willst sofort ins kalte Wasser springen. Aber wie verhältst du dich richtig, Eva? A. Du läufst im Vollsprint los und springst mit Anlauf hinein ins knietiefe Kinderbecken, quasi Schocktherapie. B. Du duschst dich vorher noch kühl ab, damit dein Herz irgendwie an die Temperaturen gewöhnt. Oder C. Du trinkst einmal einen heißen Tee, um das Ganze von innen gegenzusteuern.
0: C.
1: Ganz genau richtig. Aber was für einen Tee?
0: Pfefferminz.
1: Pfefferminz. Hey,

0: was soll ich sagen? Nein,
1: Entschuldigung. Das. Hey,
0: du,
1: come
0: hey,
1: on.
0: Ja. Hey, du weißt
1: ich kann
0: das.
1: Schon so lang schwimmen.
0: Du bist
1: ich wollte ich schon mit heroin. 4 Jahren und jetzt bin ich 7 Jahre älter und ich kann es immer noch. Okay, das ja, heißt, was du das jetzt?
0: Das, naja, das war jetzt mal Theorieteil, hätte ich gesagt.
1: Ah, ja, okay.
0: Römisch Seepferdchen 1.
1: Okay.
0: Jetzt kommt das nächste. Ich werde dir nochmal Baderegeln, genauere Baderegeln. Jetzt wird es ernst, das waren jetzt ein bisschen Spaßfragen. Genauere Baderegeln vorlesen, mhm. aber nicht nur so. Ich habe etwas Tolles mitgebracht. Das ist es uns leicht.
1: Okay. Christina Kiesler hat eine sogenannte Mundspange von einem Spiel mit.
0: Das nennt sich Klartext und du musst jetzt erraten, ja. was ich sage. Es wäre viel cooler, wenn ihr da draußen
1: sagen.
0: Das Bild sehen würdet.
1: Sagen?
0: Okay. Nach Griechen gilt nachsagen eine Regel. Nach Griechen Allzeiten mindestens eine Stunde distanzieren raten.
1: Mhm.
0: Was ist die Regel?
1: Man muss nach dem Essen mindestens 10 Minuten warten.
0: Eine Stunde!
1: Eine Stunde.
0: Richtig!
1: Okay, boah, das ist echt creepy, was du machst. Können wir das abkürzen?
0: Ja,
1: ich einfach auf. Das Seepferdchen.
0: Dann kommt eines noch. Jetzt kommen noch
1: das
0: drei.
1: Das ist die Happy Hour,
0: drei,
1: nicht die Creepy Hour. Okay,
0: Verzeihung. Ja, es ist Sommer, es ist heiß. Jetzt wird es nochmal lustig, vor allem für mich hoffentlich.
1: Ja, eben.
0: Jetzt geht's ans Gurgeln, an meine Gurgeln. Ich werde dir jetzt 3 Lieder vorgurgeln und du musst sie erraten, okay?
1: Keine Ahnung. Kannst du schon runterschlucken, das Wasser? Ich weiß es einfach nicht. Nein, das hilft mir auch nichts. Sag's.
0: Euer Banger, Dance with Somebody. Habe ich bei der Pride wirklich bis 4 in der Früh durchgetanzt bei dem Lied. Wirklich ein Banger. Nächstes Lied.
1: Mhm. Das ist irgendein Kirchenlied, ist das. Na, schaffe ich auch nicht. Ich kann auch keine Kirchenlieder.
0: Okay, es ist kein Kirchenlied. Es war Bulletproof. Das war einmal so ein Herzschmerzlied von mir im ganzen Sommer lang.
1: Kennen wir doch alle, die FM4 hören.
0: Okay, letztes. Achtung, jetzt wird es für mich tricky. Mhm.
1: Ah, das weiß ich. Sonnentanz von Klangkarussell. Ja?
0: Richtig.
1: Yes. Ich bin mir. Hey, immerhin habe ich jetzt das Seepferdchen-Abzeichen.
0: Du hast es, okay?
1: Okay, du jetzt es. Diese Mundspange da weg. Ich habe Angst.
0: Das ist aber dein Geschenk.
1: Nein, danke.
0: Das kriegt das Seepferdchen.
1: Nein, will ich nicht.

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2: Also, Eva Deutsch hat ihr Seepferdchen bekommen. Jetzt habe ich ganz endlich klar. Eines. Dankeschön.
3: So gerne, du. Und ich finde, ehrlich gesagt, meine Gurgelkenntnisse sind ein Traum. Es hat genauso klungen.
2: Ja, nein, ich bin nur, also in sowas bin ich wirklich sehr schlecht. Aber immerhin habe ich das Letzte erkannt.
3: Wunderbar.
2: Na, immerhin. Liebe Christina Kiesler, wir haben vorher gesagt, dass es heute auch für euch da draußen etwas zu gewinnen gibt. Kein Seepferdchen-Abzeichen, was viel gemütlicheres, nämlich ein FM4-Badetuch, ein Zwirnfrottiertuch übrigens. Gekämmtes Ringspiren, Garn, 100% Baumwolle, in Schwarz-Gelb, genau. Natürlich FM4-Farben.
3: Und ich kann euch sagen, ich habe das, nur das an, gerade im Moment, und es ist ein Traum. Also es ist, als würde man nichts tragen.
2: Bevor wir das Spiel spielen, haltet euch schon mal bereit, möchte ich noch über eine zweite Wassersportart sprechen, die eigentlich gar keine Sportart ist, nämlich über das Mermaiding. Bitte, Christina, du hast gesagt, du möchtest unbedingt einmal so etwas ausprobieren, beziehungsweise mit Profis sprechen, die das wirklich regelmäßig machen. Und du hast jemanden tatsächlich irgendwie an Land gezogen, im wahrsten Sinne des Wortes.
3: Ich habe jemanden an Land gezogen.
2: Die liebe Leonie, die das auch schon sehr, sehr lange macht.
3: Ja.
2: Und ich wollte auf jeden Fall zuerst einmal fragen, würdest du Mermaid gerne werden wollen oder lieber Turmspringerin?
3: Ich würde gern mit so einer Schwanzflosse vom 10-Meter-Turm springen. Das wäre ich. Weißt du, ich muss immer Hybridlösungen finden im Leben. Ich möchte beides.
2: Ist ja gut. Weißt? Ist was Gutes. Ja, was jetzt wirklich das Leibende an diesem Mermaiding ist, das hast du rausgefunden. Du hast Leonie nämlich tatsächlich getroffen.
4: Wie viel mehr Männer und wie viel mehr Frauen gibt es denn so in Österreich?
5: Also es gibt auf jeden Fall viel mehr Frauen oder mehr Jungfrauen oder Nixen, weil wir teilen das immer ein bisschen ein, weil die Kinder sind immer die Nixen und nicht die Meerjungfrauen. Es sind aber auch immer wieder Jungs dabei oder auch Männer. Also wir haben auch vom Alter her schon bis zu 70-Jährige dabei gehabt.
4: Es gibt Bewerbe, was das Mermaiding betrifft. Kannst du mir darüber erzählen?
5: Ja, es gibt tatsächlich Wettbewerbe, was das angeht. Wir persönlich sind jetzt nicht so sehr ein Fan von diesen Wettbewerben. Einfach aufgrund dessen, dass wir das als nicht wirklich als Kunstart, aber einfach als Spaß ansehen und wir einfach den Leuten, den Kindern, den Männern, den Frauen, allen möglichen, die das halt ausprobieren wollen, einfach ermöglichen wollen, diese Fantasie ausleben zu können, ohne den Druck eben einen Wettbewerb zu machen.
4: Wo kann man euch treffen?
5: Also wir sind hauptsächlich sind wir in der Therme Wien. Wir sind aber auch im Stadtbad in Mödling oder in der Römertherme in Baden.
4: Das Nixentum ist ja gerade bei Kindern sehr beliebt, dass man so einen Nixengeburtstag machen kann.
5: Ja, genau, das bieten wir an. Wir bieten das für Geburtstage an, aber wir bieten das auch eben für Junggesellinnen oder Junggesellenabschiede an.
4: Leute poltern als Meerjungfrauen. Das ist ja sehr witzig.
5: Und mehr Männer.
4: Mehr Männer?
5: Ja, ja, wir hatten auch schon eine Polterergruppe mit Männern.
2: Und wir haben tatsächlich jetzt einen Meermann am Apparat, liebe Christina Kiesler. Hallo, lieber Meermann.
6: Hallo, liebes FM4-Team.
3: Hey, hi. Servus.
2: Du bist tatsächlich gerne im Wasser und Meermann, stimmt das?
6: Ganze Zeit im Wasser.
2: Wie heißt du denn?
6: Ich heiße Bernhard.
2: Bernhard, wann hast du dir gedacht, that's my thing?
6: Eigentlich immer schon.
2: Eigentlich immer schon?
3: Aber hast du auch eine Flosse? Oder bist du so ohne Flosse unterwegs?
6: Ich habe zu schwimmen heute.
3: Du hast sogar...
2: Okay, das ist ja wirklich ein echter Meermann.
3: Und
2: ja,
3: einen Dreizack natürlich, alles was ein Meermann braucht. Ne?
2: Verstehe. Wie tief kannst du tauchen mit der Flosse?
6: Boah, ich weiß gar nicht, ich habe noch nie gemessen.
2: Tun die Ohren weh? Dann ist es tief.
6: Ah, ich kann Druckausgleich.
3: Das kannst du auch.
6: Aber ich weiß nicht, wie tief das dann ist.
2: Ah, tief. Okay. Tief auf jeden Fall, ja.
3: Tief genügt uns.
2: Christina, hast du im Gespräch mit Leonie, die wirklich schon seit vielen Jahren als Mermaid unterwegs ist, hast du irgendwie bei ihr gedacht, Special Person oder ganz normal und ist halt ihr Hobby oder ist Mermaiding, ist es ein Special Kink?
3: Ach so,
2: oder
3: meinst du
2: oder
3: das? Okay.
2: Alles harmlos?
3: Nein, ich glaube, es ist ein Special Kink für Leute, die einfach legitim ins Wasser brunzen wollen. Entschuldige, wenn ich das so grauslich sage, aber es ist, weißt du, mit der Flosse, die fängt alles auf. Nein, es ist tatsächlich so, dass, glaube ich, viele eher junge Mädels einfach so einen Ariel-Kink haben. Und auch Leonie meinte, sie war halt immer so fasziniert. Sie hat Meerjungfrauenfilme, Bücher gesehen, Bücher gelesen. Mhm. Und ihre Eltern haben dann quasi ihr die erste Flosse gekauft und daraufhin einen Verein, eine Firma gegründet. Und deswegen haben die jetzt Flossen zu Hause und das können jetzt viele Leute ausprobieren.
2: Wow. Okay. Ja. Gut,
3: cool.
2: Ja, ist auf jeden Fall, glaube ich, auch gut für den Rumpf. Ich meine, es ist ein geiles Bauchtraining auf jeden Fall und Rückentraining.
3: Super für den Rumpf. Ja,
2: urgut.
3: Bernhard, urgut, hast du ein Sixpack vom vielen Meerflossen schwimmen?
6: Nein, ich habe ein Big Pack.
3: Das ist auch gut.
2: Das ist auch immer in der Pack. Okay, hey, super gut, super gut. Wir werden gleich, lieber Bernhard, danke fürs Anrufen und viel Spaß beim Mermaiden auf jeden Fall.
6: Okay. Danke.
2: Tschüss.
3: Ciao.
2: Du, und wir hören jetzt eine Nummer. Jump Up von DJ Fudge featuring Afrika Bambaataa. Ihr hört die FM4 Happy Hour und das Kiesler-Training mit Christina Kiesler.

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2: Und im FM4 Kiesler Training wird jetzt gespielt. Wir haben einerseits Marion in der Leitung und Florian. Hallo Marion.
3: Hallo Marion.
2: Hallo. Hi.
4: Hallo.
2: Und Florian.
5: Ja, hi.
2: Hallo, hallo. Ihr zwei hört uns gut.
5: Ja.
4: Ah, ja.
1: Seid ihr gerade im Schwimmbad? Das würde mich interessieren.
4: Ich wohne am See, also ja.
1: Ma. Marion,
4: darum brauche ich das Badetuch.
1: Ja gut, du weißt aber schon.
4: Florian geht's gleich auf.
1: Ja, Marion, du weißt schon, dass du mich dazu gewinnst.
5: Wir wohnen im Wohnwagen, wir brauchen das nur dringender.
2: Okay, alles klar.
4: Okay, ja, passt.
2: Okay.
4: Wir haben einen Parkplatz, es geht sich alles aus.
2: Gut, Marion und Florian, die Competition is on. Bitte Ohren spitzen. Und zwar passiert jetzt Folgendes. Christina und ich werden jeweils ein Bad mimen.
1: Wir stellen uns vor.
2: Ja, wir stellen uns vor und ihr müsst richtig erraten, um welches Bad es sich handelt. Wer zuerst das richtig weiß, hat mal einen Punkt. Zuerst am besten, wenn man es weiß, den Namen rufen, Marion, und dann das Bad sagen oder Florian. Und ja, ich würde sagen,
1: es geht los. Seid ihr bereit? Also das Bad stellt sich vor. Also es ist so die Lage, bei mir badet nicht nur eine, sondern Bade. Ich bin das größte Binnenseebad Europas, gelegen an einem wunderschönen See. Da fehlen selbst mir die Wörter.
2: Ja, Marion war die erste, ja. Florian. 1:0 für Marion. Ich schreibe das mit.
4: Ich komme vom Wörthersee.
1: Du kommst, okay, ja, am östlichen Ufer ist das Bad, gell?
5: Ja, aber das ist schon
4: Klagenfurt.
2: Okay, richtig. Es geht weiter. So, passt auf, jetzt bin ich dran. Auch wenn ich schon über 100 Jahre alt bin, habe ich mich gut erhalten. Ja? Das ist wohl die gute Höhenluft hier oben. Und brauchst nicht glauben. Flo? In mich haben ja schon...
5: Flo? Achensee.
2: Falsch. Es geht weiter. In mich haben ja schon Leute wie die Nila Proll oder der Heinz Fischer gewischelt. Aber ich hatte auch meine wilden 70er.
4: Marion, Krappenwaldbad.
2: Richtig.
1: Stark.
4: Yay. Ja.
2: Wirklich? Tatsächlich, tatsächlich. Geil. Bravo, bravo. Florian gut geschlagen, aber Marion war flotter.
1: Ja, und Flo, alles Gute in den Campingbus.
5: Aber ich probiere mal.
1: Ja.
2: Schönes Leben im Wohnwagen auf jeden Fall.
1: Fix.
2: So, ja, gut, Marion, perfekt. Ja. Bitte bleib noch dran, nicht auflegen. Du hast den FM4 Badetuch gewonnen.
4: Ist das lustig.
2: Und es ist flauschig auf jeden Fall. Wir erholen uns jetzt einmal, weil ich finde... Spiele stressen mich eigentlich.
1: Wirklich?
2: Ja,
1: bist du nicht so
2: eine
1: Interaktive?
2: Nein.
1: Du bist doch so ein schneller Geist, Eva.
2: Ja, eh, aber nein.
1: Nicht?
2: Geht sich nicht aus bei mir.
1: Okay.
2: Aber ich höre gern Enya.
1: Ja.

0: Enya mit Orinoco Flow.
1: Ich bin so beruhigt.
0: Und mit diesen schönen Sounds können wir uns eigentlich verzupfen.
1: Wirklich? In die Sommerpause?
0: Ich habe schon noch ein bisschen, ja, ich muss schon noch ein bisschen was arbeiten, aber wir zwei sehen uns wirklich erst im Herbst. Liebe Christina Kiesler, wo kann man dich denn mit deinem Kabarettprogramm live sehen? Nämlich sehr wohl im Sommer.
1: Ja, wenn ihr Bock habt, kommt ins Burgenland zum Kabarett-Sommer nach Güssing. Am 22. Juli spiele ich dort eine Stunde. Und ich bin auch beim Kultursommer in Wien am 30. und 31. Juli im Schrödinger Park und ich glaube im 15. auch. Das ist eh so ein geiles Angebot, Leute. Geht's raus, trefft euch mit Leuten, verbringt den Sommer, wenn er so heiß ist. Nicht in der noch heißeren Wohnung, sondern irgendwo im Schatten.
0: Genau, oder im Garten. Auch schön.
1: Genau, voll.
0: Hauptsache nicht alleine, sondern mit lieben Leuten. Eva Deutsch sagt Tschüss, wir hören uns nächsten Dienstag um 19 Uhr bei der FM4 Happy Hour.
1: Ciao.
0: Ciao.

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